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0: Willkommen im Kulturton, dem Kultur- und Bildungskanal auf Freirad. Zur heutigen Sendung zum Thema Bildung und Arbeit begrüßt Sie Matthias Martin Domanik. Die Situation am österreichischen Arbeitsmarkt war schon einmal einfacher. Die Anfang des Monats vorgestellten Zahlen vom April zeigen dabei eine auffallende und besonders beunruhigende Tendenz. Nicht nur ist die ohnehin schon recht hohe Arbeitslosigkeit gegenüber dem Vorjahr noch um weitere 1,5% gestiegen, der Anstieg betrifft vor allem Frauen. Während bei Männern sogar ein leichter Rückgang der Arbeitslosigkeit zu beobachten war, stieg die Anzahl der Frauen, die arbeitslos gemeldet oder in Schulungen waren, sogar um 4,9%. Grund für diese Entwicklung ist der hohe Frauenanteil im derzeit stark angeschlagenen Handel und im Gesundheits- und Sozialwesen. Die ohnehin schon oft komplizierte Situation von Frauen, die aus einer Babypause bzw. Familienzeit auf den Arbeitsmarkt zurückkehren wollen, wird unter diesen Bedingungen nicht einfacher. Die AK Tirol bietet seit einigen Jahren ein spezielles Programm für solche WiedereinsteigerInnen am BFI Tirol an, bestehend aus Beratung und einem Kursangebot. Wie dieses Programm im Detail aussieht, darüber habe ich für den Kulturton mit Nadja Krug gesprochen, die beim BFI Tirol InteressentInnen berät.
1: Ja, wir wollen als Arbeiterkammer mit diesem Beratungs- und Bildungsprogramm Frauen unterstützen, bevor sie wieder einsteigen beruflich. Das heißt, in Form von Kurskostenförderungen, mit Beratung, mit kostenloser Kinderbetreuung. Und das soll einfach diesen Einstieg oder diese berufliche Rückkehr erleichtern.
0: An wen genau wendet sich das Angebot? Wie sind WiedereinsteigerInnen und Wiedereinstieg in diesem Kontext definiert?
1: Das Angebot ist sozusagen für alle offen, für alle Mütter, die sich beruflich vorbereiten wollen auf die Rückkehr, die Fragen haben zur Aus- und Weiterbildung, wo es aber auch vielleicht um Vereinbarkeitsfragen geht und die auch natürlich Fragen nach einer Förderung, Finanzierung für die Weiterbildung. Und wir wollen eben ansetzen, bevor die Frauen wieder in Teilzeit beginnen zu arbeiten. Also dann wäre der Wiedereinstieg sozusagen schon erfolgt.
0: Das Angebot richtet sich also explizit an Mütter, die nach der Babypause auf den Arbeitsmarkt zurückkehren, aber nicht zum Beispiel an Rückkehrerinnen aus einer Pflegekarenz.
1: Explizit um Mütter, genau. Also die Familiensituation mit Kleinkindern, Kinderbetreuungssituation und so weiter ist Thema, genau.
0: Warum besteht eigentlich überhaupt die Notwendigkeit für ein solches Programm?
1: Wow, das ist ganz ein wichtiger Punkt und ein dringender Punkt. Für Mütter ist es ja so, dass sie mindestens ein Jahr im Normalfall in Karenz sind, meistens länger. Das ist einfach eine längere Auszeit, die sie für die Care-Arbeit sozusagen zur Verfügung stellen. In der Zeit können sie andererseits ja nicht im Erwerbsleben stehen und brauchen einerseits dann auch wieder Auffrischung oder um eine höhere Qualifizierung zu erzielen, eine Weiterbildung. Und wir wollen sie damit einfach auch bestärken, gell? Für das, dass sie das auch natürlich mit der Kinderbetreuung auf sich nehmen, diese Zeit auch nicht berufstätig sein können, dass wir sie da eben mit Weiterbildung, Kinderbetreuung und eben auch mit den Kosten unterstützen. Das ist ja eine große Kostenfrage.
0: Wie lange sind die WiedereinsteigerInnen typischerweise tatsächlich vom Arbeitsmarkt weg gewesen?
1: Also viele wählen eben dieses Kinderbetreuungsmodell, das Einjährige, das einkommensabhängige Kinderbetreuungsmodell oder eben auch das Pauschale, was dann auch länger geht. Das ist ganz individuell und unterschiedlich. Es gibt auch Frauen, die länger über diesen Kinderbetreuungsgeldbezug zu Hause bleiben, sind aber nicht so viele. Also der meiste Teil versucht schon so nach 1,5, 2 Jahren dann wieder einzusteigen.
0: Geht es hier mehr um eine Unterstützung der Rückkehr in den alten Beruf, an den alten Arbeitsplatz oder um eine komplette Neuorientierung?
1: Ja, das ist auch eine sehr individuelle Frage, die auch Inhalt der Beratung ist. Es hat sich aber jetzt eben in dieser Befragung gezeigt, die wir durchgeführt haben. Also wir haben geschaut, was machen die Frauen, die vor 5 Jahren eben bei uns waren und Weiterbildungen gemacht haben, dass wirklich ein großer Teil, also fast 60%, sich neu orientiert hat.
0: Es geht also tatsächlich in den meisten Fällen um eine grundsätzliche berufliche Neuorientierung, also noch nicht einmal innerhalb des alten Betriebs.
1: Genau, wir schauen in der Beratung schon auch darauf, ob sie jetzt zum Dienstgeber zurückgehen können und vielleicht in eine andere Tätigkeit. Vielleicht braucht es ja da dann eine Weiterbildung. Das wäre eine Option, machen aber auch nicht so viele, aber es gehen wirklich, ich glaube nicht einmal 15% zum Dienstgeber zur selben Tätigkeit zurück. Und da muss man sagen, ist sicher auch ja, die Wirtschaft gefordert, da wahrscheinlich auch näher mal hinzuschauen, Woran liegt es? Es gibt viele Unternehmen, die das natürlich auch sehr gut machen, aber es verändern sich für viele Frauen durch das Mama-Sein, durch die Familienzeit einfach auch die Werte. Also die Frauen wollen auch etwas anderes und nehmen dann auch in Kauf, sich weiterzubilden und das auch gut zu planen.
0: Der erste Schritt im WiedereinsteigerInnenprogramm ist das Beratungsgespräch. Wie laufen diese Beratungen im Vorfeld ab?
1: Also es beginnt alles mit dem Beratungsgespräch eben, wo wir uns einfach einmal die aktuelle Situation anschauen. Es ist wirklich sehr individuell. Wir schauen uns auch an, welche Aus- und Weiterbildungswege gibt es bisher, welche Berufserfahrung gibt es, welche Kompetenzen. Und dann ist die erste und wichtigste Frage immer, wo soll es hingehen? Also wie kann sich die Wiedereinsteigerin denn die berufliche Rückkehr vorstellen? Was soll das sein? Und da aufbauend planen wir dann einfach auch, braucht es eine Weiterbildung, kann es aber auch vielleicht direkt in die Bewerbungsphase gehen, was ist da notwendig?
0: Sollte sich die Wiedereinsteigerin auf das Beratungsgespräch irgendwie speziell vorbereiten, etwa Unterlagen mitbringen?
1: Ja, also für das Erstgespräch haben wir immer eine Stunde zur Verfügung, wo wir wirklich einmal Informationen austauschen und uns kennenlernen und mal schauen, wie ist die Situation. Wir haben aber immer, wenn jemand bei uns teilnimmt, dann im Zuge des Weiterbildungsprogramms vorab mehrere Gespräche, auch während der Weiterbildung dann. Also wir begleiten den gesamten Prozess. Aber es braucht am Anfang natürlich auch für eine Entscheidung mehrere Gespräche. Also die Frauen halten dann eine Rücksprache wegen der Kinderbetreuung mit Großeltern oder Partner. Und die Entscheidung soll ja gut überlegt sein. Deswegen haben wir meistens mehr Gespräche. Vorbereiten müssen sie sich im Grunde nicht. Sinnvoll ist natürlich schon, im Vorfeld vielleicht schon zu wissen, okay, wo kann es hingehen. Wer aber noch gar keine Vorstellung oder Idee hat, kann bei uns auch einen Orientierungsworkshop machen, wo wir uns eben diese berufliche Neuorientierung gemeinsam dann anschauen.
0: Worum geht es bei diesem Workshop zum Einstieg?
1: Bei diesem Workshop geht es darum, dass die Frauen sich einmal für sich Zeit nehmen können und reflektieren können, was bringe ich denn überhaupt mit? Also was sind meine Stärken, was sind meine Kompetenzen, wo liegen meine Interessen? Wo liegen auch meine Werte? Das ist ganz ein wichtiger Punkt für den Wiedereinstieg. Also was ist mir wichtig für mein Berufsleben, für mein Familienleben? Und wir legen auch die Rahmenbedingungen fest. Also wie viele Stunden möchte ich zurückkehren? Wie ist es mit der Kinderbetreuung geregelt? Und das eben alles, das ist der einzige Online-Workshop, den wir anbieten, alles gemeinsam in der Gruppe. Das heißt, die Frauen profitieren ganz stark davon, mit den anderen Frauen auch zu reden und in den Austausch zu gehen.
0: Was sind die typischen Situationen und auch Probleme von WiedereinsteigerInnen? Welche Themen und Fragen tauchen dort häufiger auf?
1: Ja, typische Fragen oder Themen, Situationen wären eben, dass es keine Möglichkeit gibt, zum früheren Dienstgeber zurückzukehren, sei es jetzt von den Arbeitszeiten her, von der Kinderbetreuungssituation her oder auch von der Verantwortung her. Es ist in Teilzeit vielleicht nicht möglich. Und da ist einfach oft eine Neuorientierung notwendig. Neuorientierung kann aber auch sein, vielleicht bewerbe ich mich bei einem anderen Dienstgeber. Es ist aber oft so die Frage, wie fange ich denn überhaupt an? Also was ist der erste Schritt? Was mache ich als erstes? Und im Gespräch, das ist vielleicht noch ganz ein wichtiger Punkt, im Gespräch ergibt sich da schon oft ganz viel.
0: Einen Überblick über das WiedereinsteigerInnenprogramm kann man sich auch online verschaffen.
1: Also wir bieten auch Online-Info-Webinare an. Termine sind auf der AK-Homepage zu finden oder unter wiedereinstieg.tirol, da kann man sich anmelden. Und da informiere ich nochmal ganz genau zum Programm, also welche Kurse wir anbieten, wie das Ganze abläuft. Und das kann man ganz bequem von zu Hause aus sich einmal anhören, einmal anschauen und dann natürlich auch Fragen stellen. Es bietet auch dafür ausreichend Zeit. Und wer dann möchte, kann sich eben auch für einen Beratungstermin entscheiden und vorbeikommen. Oder wir machen ihn eben auch telefonisch oder über Video, MS Teams.
0: Wie geht es dann nach der Beratung konkret weiter? Unter welchen Bedingungen kann das Kursangebot des BFI genutzt werden?
1: In der Beratung selber entscheiden wir dann, welcher Weg es sein wird. Wer Weiterbildungen besuchen möchte oder Kurse besuchen möchte, wir haben ja ein eigenes Angebot für die Wiedereinsteigerinnen am Vormittag. Dafür stelle ich dann den Antrag. Das heißt, es muss auch ein Kurskostenförderantrag gestellt werden und wenn es zur Förderzusage kommt, kommt der organisatorische Schritt, da machen wir dann die Anmeldung für die Wiedereinsteigerin am BFI, schauen, dass alles sozusagen gut geplant ist und dann kann die Frau sozusagen gut starten.
0: Und welcher Anteil der Frauen nimmt dann an dieser nächsten Stufe des Wiedereinsteigerinnenprogramms tatsächlich teil?
1: Ich würde sagen, der Großteil, das ist jetzt eine gute Frage, ein großer Teil geht weiter. Es kommen sehr viele Frauen schon zu uns, die wissen, dass wir Weiterbildungen anbieten. Also auch von anderen Institutionen werden sie auch zu uns geschickt. Die haben dort zwar auch sehr viele Beratungsmöglichkeiten, auch Kursangebote, aber wir haben ja auch noch einmal ergänzend das BFI-Kursprogramm, wo wir einen Teil daraus fördern. Und deswegen kommen auch schon sehr viele mit dieser Frage zu uns.
0: Mehr über das Wiedereinsteigerinnenprogramm der AK Tirol am BFI erfahren Sie im zweiten Teil der Sendung nach etwas Musik.

0: Sie hören den Kulturtanauf Freirad, heute mit Nadja Krug vom BFI Tirol zum Programm der Arbeiterkammer für WiedereinsteigerInnen. Es gibt also spezielle Kurse für die WiedereinsteigerInnen. Wie laufen diese ab? Was wird dort vermittelt?
1: Genau, also wir haben ein eigenes Kursprogramm für die WiedereinsteigerInnen am Vormittag, das wir in Auftrag gegeben haben, wo wir auch eine kostenlose Kinderbetreuung mit dabei haben am BFI. Und bei diesen Kursen geht es eben um drei Bereiche. Also wir wollen ganz allgemein auf die Rückkehr vorbereiten. Da sind jetzt Kurse dabei wie eben Selbstmanagement, Projektmanagement, aber auch Resilienz, um eben auch so die persönliche Widerstandskraft zu stärken. Dann haben wir auch einen digitalen Bereich mit dem ICDL-Computerführerschein, auch jetzt vermehrt mit KI dann ab Herbst. Und eben den Neuorientierungsbereich mit dem Workshop. Und diese Kurse finden eben am Vormittag am BFI statt, der Online-Workshop am Freitagnachmittag.
0: Stichwort Resilienz. Was genau soll den Frauen hier wie vermittelt werden?
1: Beim Resilienzkurs geht es darum, einmal zu schauen, okay, bevor ich in den Wiedereinstieg gehe oder in den neuen Job, es ist eine berufliche Veränderung, die vor mir steht, wie kann ich mich selber gut darauf vorbereiten? Also wir haben ja den fachlichen Input durch verschiedene andere Kurse. Beim Resilienzkurs geht es wirklich darum zu schauen, was stärkt mich. Das können jetzt die eigenen Ressourcen sein, zum Beispiel auch was das Thema Lernzeit angeht. Wie kann ich mir das Ganze organisieren? Neben dem klassischen Kinderbetreuungsthema, welche Ziele habe ich? Wie kann ich meine Ziele verfolgen? Wie kann ich mein Selbstvertrauen auch stärken für diese Situation? Viele Frauen sind ja recht verunsichert, was so ihr Können auch angeht, wo wir da auch ansetzen wollen, um eben auch dieses Selbstvertrauen zu stärken, dass sie da gut wieder einsteigen können und ja auch positiv dann an das ganze Thema heranzugehen.
0: KI und andere digitale Kompetenzen sind anscheinend auch ein bedeutendes Thema.
1: Auf jeden Fall. Also ich denke, KI wird ein Thema sein, das alle betreffen wird irgendwo. Wir haben jetzt schon beim Computerführerschein, beim ICDL, zwei Module dazugenommen im April. Die waren sehr stark nachgefragt und die Feedbacks waren sehr gut. Also die Frauen interessieren sich dafür und sind dann auch ganz überrascht, was da alles möglich ist. Also angefangen von KI-Tools für die Bewerbung, über eben effektives Prompten, also was gebe ich denn überhaupt ein, damit ich ein richtiges Ergebnis bekomme, haben wir eben jetzt auch gesagt, ab Herbst werden wir das noch einmal vertiefen und noch einmal vermehrt eben auch in dem Thema KI-Kurse anbieten.
0: Es können aber auch bestimmte Kurse aus dem allgemeinen Kursprogramm des BFI besucht werden. Um welche geht es da und unter welchen Bedingungen ist es möglich?
1: Es gibt eine bestimmte Auswahl an BFI-Kursen, die wir fördern. Das besprechen wir in der Beratung, weil es ganz davon abhängt natürlich auch, was die Frau möchte und was sie mitbringt. Es sind auch Voraussetzungen zu erfüllen für einen umfangreicheren Lehrgang. Sagen wir jetzt mal Buchhaltung, braucht es auch eine gewisse Lernzeit pro Woche, die zur Verfügung stehen muss, wo man eben auch die Kinderbetreuung geregelt haben sollte. Und das besprechen wir vorher, machen wir wirklich gut aus in der Beratung, damit es auch zu Abschlüssen kommt. Und eben je nachdem, also wir haben da wirklich vom KI-Beauftragten über einen Qualifizierungslehrgang für Assistenzkräfte, Case Manager, Buchhaltung, Personalverrechnung, also wirklich ganz viele Möglichkeiten, um eben da gezielt auf den Wiedereinstieg vorzubereiten.
0: Ein sehr wichtiger Aspekt für das Kernprogramm, wird am BFI auch eine Kinderbetreuung angeboten. Wie läuft sie ab?
1: Genau, die Kinderbetreuung haben wir eben für die Wiedereinsteigerinnenkurse am Vormittag. Eben die Kurse finden von 9:30 bis 11:30 statt. Wir haben im Schnitt 4 bis 6 Kinder. Die Mütter sind im Haus. Uns war eben wichtig, dass die Mütter problemlos auch einsteigen können, also auch für diejenigen, die noch keinen Kinderbetreuungsplatz haben. Und durch das, dass dieses Angebot eben modular aufgebaut ist, können die Frauen wirklich ganz unterschiedlich und möglichst rasch auch einsteigen und mit der Weiterbildung auch schnell beginnen.
0: Und das Ganze findet alles am Standort Innsbruck statt?
1: Das Ganze ist in Innsbruck, genau.
0: In welchem zeitlichen Rahmen findet das Angebot statt?
1: Ist ganz individuell, weil manche Frauen jetzt kurz vor dem Wiedereinstieg stehen zum Beispiel und sagen, okay, ich möchte jetzt ziemlich schnell einsteigen, da versuchen wir dann schnell auch noch einmal eine Weiterbildung zu ermöglichen. Andere kommen schon ein Jahr im Vorfeld, also bevor die Karenz endet oder noch früher, das ist ganz unterschiedlich. Und dann bleibt natürlich auch mehr Zeit, um in der Beratung dann noch einmal genauer zu schauen, wo geht's hin. Vor allem, wenn es ein Neuorientierungsprozess ist, macht es Sinn, mehr Zeit zur Verfügung zu haben. Wir begleiten aber den ganzen Prozess, also von der Erstberatung bis zum Ende der Weiterbildung. Es gibt dann auch immer noch ein Feedbackgespräch und je nachdem, was gebraucht wird. Also wir gehen Schritt für Schritt vor.
0: Was sollen TeilnehmerInnen am Programm in erster Linie mitnehmen? Wozu soll es sie befähigen?
1: Also ganz wichtig ist uns neben dieser fachlichen Zusatzqualifikation, dem Wissen, das sie lernen, sie auch darin zu bestärken, dass sie viel mitbringen. Also auch das, was vor der Karenz und vor der Familienauszeit erworben wurde, wird wieder eingesetzt und genutzt. Und auch in der Familienzeit lernen die Mamas sehr viel. Da ist oft noch wenig Bewusstsein da, das wollen wir natürlich auch stärken. Also sie sollen selbstbewusst dann wieder einsteigen können. Und im Programm können sie das auch wirklich üben. Also es macht einen Unterschied, wenn ich mit einer Mutter spreche, bevor sie teilgenommen hat und danach, weil sie einfach bestärkt worden ist und auch im Austausch mit den anderen Frauen war, dass sie den Weg schon gehen kann.
0: Ende April wurden die Ergebnisse einer Evaluierung des WiedereinsteigerInnenprogramms präsentiert. Wie und in welchem Zeitraum wurde diese Evaluierung durchgeführt und was sind die wichtigsten Ergebnisse?
1: Also wir haben ja 2019 mit dem Programm begonnen und wir haben jetzt gesagt, jetzt schauen wir mal, die Damen, die damals Kurse besucht haben, wo arbeiten die jetzt? Also hat das funktioniert mit der Weiterbildung, dass sie jetzt wirklich in dem Bereich arbeiten können. Wir haben dann 2025 von Juni bis Oktober ein bisschen über 100 Frauen befragt. Also es war ein Telefoninterview. Vielen Dank nochmal an dieser Stelle an alle, die teilgenommen haben. Und wir wollten eben wissen, wie groß ist der Nutzen durch die Teilnahme am Programm und die Wirkung. Die Ergebnisse waren wirklich herausragend, muss ich jetzt echt sagen. Also der Großteil arbeitet wirklich in dem Bereich, sei es jetzt als Buchhalterin oder Qualifikationsassistentin. Also da Kindergarten, die sind wirklich in dem Bereich auch tätig. Die Rückmeldung war, dass sie viel Neues gelernt haben, sich auch bestärkt fühlen, selbstbewusst eben ihren Weg zu gehen. Das war uns wichtig und dass sie sich besser vorbereitet fühlen und das Gelernte auch nutzen können.
0: Gibt es Zahlen, wie viele Frauen am WiedereinsteigerInnenprogramm oder zumindest den Beratungen im Laufe der Zeit schon teilgenommen haben?
1: Ja, also es haben circa 2500 Beratungen stattgefunden mit 1700 Frauen circa. Geförderte Kursteilnahmen sind wir bei über 800. Kursteilnahmen bedeutet, eine Frau kann ja mehrere Kurse gemacht haben, manche machen nur einen Lehrgang. Also da haben wir die Kursteilnahmen gezählt und da haben wir wirklich schon sehr viel erreicht und gemacht.
0: War das Programm für WiedereinsteigerInnen auch bei der Fraueninfomesse beim AMS anlässlich des Weltfrauentages ein Thema? Nadja Krug hat dort ebenfalls beraten.
1: Ja, das war ein ganz wertvoller Austausch. Also wir haben da sehr viele Frauen erreichen können. Es waren auch in der Zwischenzeit schon einige bei mir in der Beratung. Es haben auch schon welche mit den Kursen begonnen. Und da war der Austausch sehr wertvoll, weil die wirklich aus den unterschiedlichsten Bereichen informiert werden konnten. Und für uns war auch der Austausch mit den anderen Institutionen sehr wertvoll. Also es war eine sehr gelungene Veranstaltung.
0: Wenn man sich für das WiedereinsteigerInnenprogramm interessiert, wie kann man sich jetzt am besten informieren?
1: Ja, also die Infos sind einmal alle unter wiedereinstieg.tirol zu finden. Auch das Kursprogramm, wie es jetzt aktuell noch zur Verfügung steht. Wer das Info-Webinar besuchen möchte, kann sich auch über diese Seite anmelden oder eben über die AK Tirol Homepage. Unter Mama macht Karriere findet man noch einmal alle Infos. Und einen persönlichen Beratungstermin kann man jederzeit übers BFI Service Center vereinbaren. Wer weiter weg wohnt von Innsbruck, macht man natürlich das Gespräch auch gerne online oder telefonisch.
0: Hat sich das WiedereinsteigerInnenprogramm aus der persönlichen Sicht von Nadja Krug bewährt?
1: Das hat sich sehr bewährt. Ich bin sehr dankbar, dass wir so ein tolles Angebot zur Verfügung stellen können und dass die AK das den Frauen ermöglicht und dass vor allem auch die Befragungsergebnisse jetzt so gut ausgefallen sind und wirklich auch bestätigen, dass wir damit was bewirken können. Und zwar eben nicht nur bei den Frauen, sondern wirklich auch in der Wirtschaft, weil ja dadurch auch Fachkräfte sozusagen wieder einsteigen können. Und das Ziel wäre natürlich schon, dass die Frauen auch so gesehen werden, egal ob sie jetzt aus der Familienzeit zurückkommen oder nicht, sie können sehr viel leisten, sie wollen vor allem auch. Das ist vielleicht ganz ein wichtiger Punkt. Und die Belastbarkeit, ja, also ein Job als Mutter 24 Stunden, denke ich, ja, da kann man wirklich viel schaffen.
0: Und noch ein Appell ist Nadja Krug abschließend wichtig.
1: Ja, also ich möchte nochmal alle ermutigen, die vielleicht nicht genau wissen, was sie machen wollen, kommt in die Beratung. Lasst uns einfach einmal drüber reden. Es hilft schon sehr, wenn man seine Gedanken einmal verbalisieren kann und sich austauschen kann. Das ist oft schon der erste Schritt und manchmal geht es auch ganz leicht, dass man wirklich in die Bewerbungsphase starten kann. Aber nehmt das Angebot wirklich in Anspruch.
0: Mehr Informationen zum WiedereinsteigerInnenprogramm finden Sie auf der Website des BFI oder unter wiedereinstieg.tirol. Sie hörten einen Kulturton zum AK-WiedereinsteigerInnenprogramm mit Nadja Krug vom BFI Tirol. Gestaltung der Sendung: Matthias Martin Domanik.
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0: 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Ich verabschiede mich nun noch mit etwas Musik.

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1: Wien gilt als eine der lebenswertesten Städte der Welt. Doch wie lebenswert ist sie eigentlich für kleine Tiere, die gar keine Stimme haben? Für Wildbienen, für Mauersegler, Fledermäuse oder Käfer? Darum geht es in dieser Sendung. Herzlich willkommen beim Falterradio, zu dem Sie Raimund Löw begrüßt. Die Klimakrise verändert unsere Städte. Entsiegelung, Begrünung und neue Parks sollen für Abkühlung sorgen. Aber profitieren davon nur wir Menschen? Oder entsteht auch neuer Lebensraum für Tiere und Pflanzen? Wie wichtig sind Renaturierung und eine bewusste Unordnung für ein klimaresilientes Wien? Über diese Fragen sprechen wir heute bei einem Falter-Sommergespräch im Museumsquartier in Wien. Anlass ist die Begrünung des Areals des Museumsquartiers, das sich in den vergangenen Jahren Schritt für Schritt von einer steinernen Platzlandschaft zu einem klimaresilienteren Stadtraum entwickelt hat. Das Museumsquartier im Zentrum von Wien ist aus den früheren Hofstallungen des Kaisers entstanden. Es beherbergt heute Museen, Versammlungsorte, Kaffeehäuser und Restaurants. Durch das Gespräch führt Falter Naturressortleiterin Katharina Kropshofer.
2: Ich darf Ihnen kurz meine Gäste vorstellen. Ganz links sitzt Isa Klee, sie ist Stadtplanerin und hat dabei einen Fokus nicht nur auf die Menschen, sondern auch auf nichtmenschliche Lebewesen. Neben ihr sitzt Bettina Leidl, die Direktorin des Museumsquartiers und auch Vordenkerin dieser Begrünung, die Sie hier sehen. Rechts von mir Dominik Zimmermann, sie forscht am Naturhistorischen Museum in Wien, also ist quasi eine Nachbarin und kümmert sich dort um die Hymenoptera. Das sind die Hautflügler, also Bienen und Wespen unter anderem. Und Ferdinand Schmeller, der für die Stadt Wien sich auch mit Naturschutz und Umweltschutz beschäftigt. Danke, dass Sie alle gekommen sind. Ich möchte mit Ihnen anfangen, Frau Leidl. Das Museumsquartier feiert ja dieses Jahr sein 25-jähriges Jubiläum. Und als man diesen Ort hier gebaut hat, hat man noch nicht so viel gedacht an das Grüne, an eben nichtmenschliche Lebewesen, um die es heute gehen soll. Jetzt will man das ändern. Ist das aus einer Not heraus entstanden oder was war die Motivation dahinter?
3: Wir haben das Museumsquartier geht auf eine Planung aus den Ende der 80er, Anfang der 90er Jahre zurück. Fertiggestellt wurde es 2001, wie Sie sagen, vor 25 Jahren. Und der Fokus lag natürlich an der Errichtung der Gebäude, der großen Museen. Aber der öffentliche Raum, wie hier der große Innenhof, das war jetzt nicht das Zentrum der Gestaltung. Das kam natürlich nach und nach, die Belebung der Innenhöfe mit den Schanigärten und irgendwann kamen die Enzis, auch um die Aufenthaltsqualität hier zu verbessern. Ich kam vor 4 Jahren ins Museumsquartier, habe die Leitung übernommen und mir war schon auch damals einfach die Transformation dieses Ortes mit dem Slogan MQ goes green ganz, ganz wichtig. Das setzen wir auf unterschiedliche Arten, wie natürlich dieses Thema Nachhaltigkeit, das ist ja nicht nur Begrünung, aber natürlich auch zentral. Und genau diese Begrünung, die Entsiegelung des öffentlichen Raums, das treiben wir jetzt seit 3 Jahren voran, begonnen mit diesen mobilen Treepods, um auch auszuprobieren und auch zu kommunizieren, was ist hier das Ziel, nämlich auch eines klimaresilienten Kulturareal. Und diesen Herbst haben wir die ersten großen Pflanzinseln in den Haupthof gesetzt.
2: Das sind die,
3: die man hier sieht. Das wurde großflächig ausgehoben, Schwarmstadtprinzip, und auch schon klimaresiliente Pflanzen eingesetzt, die auch in 30 oder 40 Jahren hier in der Stadt noch überleben können, aber natürlich auch um die Aufenthaltsqualität, um das Klima auch hier zu senken. Und es gibt Untersuchungen von der Universität für Bodenkultur, dass es mit 2035, wenn die Bäume hier natürlich schon etwas größer sind, wir das Klima hier im Hochsommer bis -7 Grad senken können.
2: Das heißt, es bringt was für die Menschen, die sich hier aufhalten wollen. Aber so eine grüne Oase in einer Betonwüste, wie sehr nehmen das auch andere Lebewesen an? Dominik Zimmermann, Sie haben ja auch eine Erhebung sogar gemacht zu Arten, zumindest in der Nähe hier.
4: Genau, also gerade bei den Insekten, also ich habe eine Erhebung gemacht von der Versuchsfläche Nummer 1 von der Anita Fuchs, die eben da vor dem Museumsquartier ist, wo jetzt heuer tatsächlich auch eine zweite Fläche hinzugekommen ist, was mich sehr freut. Die Flächen draußen sind wirklich speziell auf Insekten, auf Bestäuber zugeschnitten und extrem wertvoll. Also die werden sehr gut angenommen. Tatsächlich ist es ja so, dass bei Insekten, dass da sehr wenig genügt, um sie anzulocken. Und das ist das Schöne. Und das heißt, man kann auch mit sehr kleinen Flächen viel bewirken. Es ist nur wichtig, dass diese Flächen möglichst gleichmäßig oder nicht gleichmäßig, aber möglichst an vielen Orten sind, also dass die quasi die Distanzen zwischen den Flächen nicht zu groß sind. Aber in der Stadt gibt es überall Flächen, es gibt Dachterrassen, es gibt Balkone, es gibt versteckte Innenhöfe, Gärten, und von dem her hat das keine, also ich war nicht von Anfang an auf der Fläche, aber nach einem Monat hat man da schon die verschiedenste Insektenarten gefunden. Also insgesamt habe ich in der ersten Saison, ich glaube in nur 10 Beobachtungsstunden, wo ich die Fläche auch nicht betreten habe, habe ich über 50 Arten nachgewiesen.
2: Was waren das für Arten zum Beispiel?
4: Das sind einige verschiedene Bienenarten, genau. Die Frau Leidl hat hier die Liste mitgenommen. Also ich weiß, es sind Seidenbienen, Blattschneiderbienen, eine Wollbiene, die Maskenbiene. Also ich rede von den Wildbienen, weil ich selber mich sehr viel mit Wildbienen beschäftige und mir die natürlich am besten gemerkt habe. Aber auch Kohlweißling, Gitternetzfalter, glaube ich, heißt er, Goldwespe, natürlich Feldwespe, also auch häufigere Arten, natürlich auch teilweise invasive Arten, also gebietsfremde Arten, wie die asiatische Reiswanze, die man mittlerweile überall sieht. Also es ist eine bunte Mischung, aber es kommen eben tatsächlich auch, wie jetzt die Resedenmaskenbiene. Das ist eine Wildbienenart, die ist spezialisiert auf Resede, sprich die benötigt wirklich diese eine Pflanze für ihren Entwicklungszyklus. Und ich finde schon erstaunlich, dass auch so spezialisiertere Arten die Fläche sofort besiedelt haben. Ja.
2: Herr Schmeller, ist das Museumsquartier ein besonderer Ort, der irgendwie heraussticht? Oder kann man sagen, so ähnlich wie hier findet man das eigentlich öfters in Wien?
5: Also ich würde auch diese Fläche vorm Museumsquartier hervorheben, weil das was Besonderes ist, weil die eben auch so bewirtschaftet wird, wie Wiesenflächen traditionell bewirtschaftet wurden, sprich es wird gemäht und nicht gemulcht, das heißt, das Material bleibt nicht liegen, es wird Heu gemacht und es wird abtransportiert und dadurch hagert es aus und der Pflanzenreichtum wächst und mit dem wachsenden Pflanzenreichtum kommen auch mehr Insekten. Und das ist was Besonderes. Und eigentlich sieht man im Beispiel dann eben auch, wie Naturschutz funktioniert, nämlich dass das nicht total frei vom Eingriff vom Menschen ist, sondern dass es darum geht, dass ganz extensiv und gezielt was gemacht wird. Das Museumsquartier per se, würde ich jetzt sagen, ist, das klingt blöd, aber ist ein bisschen ein Ort wie jeder andere. Bis auf eben diese Begrünungsmaßnahmen, die da gesetzt wurden, das ist schon irgendwie speziell. Und das hat aber vor allem klimatische Aspekte, die da im Vordergrund sind. Es sind schon noch einige Pflanzenarten da, die eben für Bestäuber wichtig sind, aber es ist vor allem aus klimatischer Sicht extrem wichtig. Was man aber auch sagen muss, so Orte wie das Museumsquartier sind grundsätzlich artenreich, weil die Gebäude einfach wie eine Felslandschaft sind und ganz viele Lebewesen, also vor allem Fledermäuse und Vögel, diese Gebäude als Lebensraum nutzen, ebenso wie sie Felsen genutzt haben. Und die meisten von diesen Arten sind Kulturfolger und kommen deswegen eben auch im dicht verbauten Bereich vor.
2: Das ist ein gutes Stichwort, auch für Isa Klee. Als Stadtplanerin haben Sie genau solche Sachen auch im Blick, also wie die Architektur hier helfen kann. Wenn Sie sich so umschauen hier, was könnte denn ein guter Ort sein eben für Fledermäuse, für Mauersegler etc.?
6: Tatsächlich fliegen hier abends auch Fledermäuse. Das heißt, wenn man sich hier aufhält abends, dann sieht man die auch wirklich hier jagen. Gute Orte wären natürlich irgendwelche Metallverblendungen, die vielleicht auch nicht so perfekt eingepasst sind, wo dahinter kleine Hohlräume bleiben. Also bei neuen Gebäuden wie jetzt beim Mumok eher schwierig. Aber gerade im Altbestand gibt es halt viele Möglichkeiten an Gebäuden, wo Mauersegler oder Fledermäuse theoretisch unterkommen könnten. Ob das jetzt hier der Fall ist, kann ich nicht sagen. Das müsste man irgendwie beobachten sozusagen. Und an sich hat es aber auch noch sehr viel Potenzial, weil es gibt halt sehr viele glatte neue Wände, die man natürlich auch begrünen könnte, also auch Vertikalbegrünung und auch offene Bodenflächen wären eigentlich interessant. Also das, was eben Ferdi Schmeller jetzt schon angesprochen hat, also es ist halt ein Konzept, das sich hauptsächlich gegen klimatische Veränderungen oder Verschlechterungen im Sinne von Hitze, also urbane Hitzeeffekt oder urbane Hitzeinseln-Effekt sozusagen wendet, aber man könnte vielleicht auch noch stärker die Aspekte der Biodiversität auch im Hof selbst aufgreifen. Und auch bei der Fläche eigentlich, bei den Wiesen draußen ist mir aufgefallen, dass sie zeitgleich gemäht werden. Also das wäre vielleicht auch noch ein Ansatzpunkt. Also wenn man jetzt wirklich schauen will, dass das für Insekten ein Top-Biotop ist, würde man das auch noch zeitlich versetzt mähen, damit halt immer ein Rückzugsort erhalten bleiben würde. Das wäre
2: ein Ansatzpunkt.
6: Ja, wäre auch ein Ansatzpunkt,
2: genau. Frau Leidl, wie sehr wurde das mitgedacht? Also wirklich die Perspektive von anderen Arten, die nicht Menschen sind?
3: Nein, natürlich wurde, also die Diversität von Insekten oder Vögeln, das wurde schon auch mitgedacht, also vor allem, wie man gesagt hat, bei dem Versuchsfeld von der Anita Fuchs oder auch Hilfen für die Vögel. Also es gibt auch hier noch so Untersuchungen, welche Vögel sich hier im Museumsquartier doch beheimaten können. Das sind die Mauersegler, Schwalben, natürlich die Spatzen. Hier gibt es genug Krümel, die von den Schanigärten übrig bleiben. Natürlich Tauben, Amseln, Kohlmeisen und auch einige Turmfalken, die sich ja besonders auch gerne in diesen barocken Fassaden niederlassen. Von den Landschaftsplanerinnen wurde schon auch gerade bei den Bepflanzungen hier in dem bei den Sträuchern oder bei diesen Unterbepflanzungen schon auch sehr darauf geachtet, dass es hier auch Angebote für nicht nur die Menschen gibt. Oder ich darf hier verweisen bei den Bäumen, wo so ein Gitter ist und das in den letzten Jahren einfach auch abgedeckt war, dass es hier kein sozusagen Unkraut wächst. Und das wurde jetzt auch vor 2 Jahren ganz bewusst geöffnet und bepflanzt. Und dieses Jahr sieht man schon, dass sich hier eine neue Vegetation gebildet hat. Sie schaut ein bisschen unordentlich aus und ist aber genau das, was interessant ist für die Vielfalt.
2: Ja. Möchte jemand auf Unordnung? Das ist ein schönes Stichwort. Also wieso ist Unordnung so wichtig vielleicht, Frau Zimmermann?
4: Fast alle Lebewesen außer den Menschen lieben Unordnung. also Unordnung, ich meine, ich finde das ist ein sehr spannendes Thema, auch bei der Biodiversität. Was nehmen wir wie wahr? Was nehmen wir als ästhetisch wahr? Was nehmen wir als unordentlich wahr? Also es gibt eben, ich finde es immer sehr ich empfinde es mal als sehr positiv, zu sehen, wie viel Potenzial es in der Stadt oder überall noch gibt, wenn man sieht, wie viele ordentliche, gepflegte, quasi englische Rasen es gibt, die alle zu Blühflächen umgewandelt werden könnten. Und und ich habe mich gefragt letztens, also das ist jetzt ein bisschen provokant, aber ob man nicht zum Beispiel, wenn jemand eine Grünfläche besitzt, jetzt presche ich ein bisschen hinaus, aber ob man da nicht, wenn man den eben so, wenn man die so biodiversitätsfeindlich pflegt, weil ein englischer Rasen ist eine biologische Wüste, also da kommen kaum Arten vor, da kommen vielleicht, ich weiß nicht, 3 Arten vor, 5 Arten vor, ich weiß es nicht. Aber wenn man eine Fläche für so einen so bewirtschaftet, sage ich jetzt mal, oder so pflegt, ob man da nicht sowas wie eine Steuer zahlen sollte dafür, dass man die Fläche, dafür, dass man verhindert, dass sich dort auch andere Lebewesen ansiedeln können und diese Gelder dann eben dafür verwendet werden, um Flächen, um andere Flächen noch attraktiver zu gestalten, was ja, wie wir gehört haben, schon ein Aufwand, also ein Pflegeaufwand oft ist, ein finanzieller Aufwand.
2: Herr Schmeller, ja, wie ist das, wenn man das vorschlagen würde in der Stadt? Ein bisschen mehr Unordnung?
5: Boah, gute Frage. Ich bin kein Steuerrechtsexperte. Naja. Da, aber was ich, also wegen Unordnung, was ich sagen würde, ich würde nicht so sehr mich auf die Unordnung fixieren, sondern ich würde eher sagen, zu viel intensive Ordnung ist problematisch. Ja. Also wenn man alles sehr intensiv pflegt und alles sehr, sehr ordentlich haben
2: also
5: will.
2: Also manikürierte Parks.
5: Genau, das ist ein Problem. Wenn man gar nichts macht, ist es auch nicht im Sinne des Naturschutzes, weil das, was im Naturschutz am wertvollsten ist, sind eigentlich sehr extensiv gepflegte Lebensräume, also so Kulturlandschaften, wie zum Beispiel die Trockensteinmauern in der Wachau und die Weingärten oder zum Beispiel Fruchtfolgen in der Landwirtschaft oder sowas. Also so traditionelle Wirtschaftsweisen, das ist das, was wertvoll ist. Und deswegen ist eben auch diese Wiesenfläche draußen so wertvoll, weil die eben extensiv so bewirtschaftet wird, wie das eigentlich im Sinne der Natur ist. Also da werden alle Voraussetzungen geschaffen, dass sich wirklich diese Organismen dort ansiedeln.
2: Jetzt gibt es aber Interessenskonflikte. Manche Menschen wollen Fußball spielen oder wollen keine, weiß nicht, Disteln oder vielleicht wollen auch gar keine Insekten haben, wenn sie auf dieser Wiese liegen. Wie geht man dann damit um?
5: Das ist eine Kommunikationsfrage. Also es ist, also ich betreue zum Beispiel das Natura 2000 Gebiet in Breitenlehe. Das ist sehr grün, sagen viele Leute, und da wächst doch eh alles und da muss man nichts machen und warum passiert dort was? Und tatsächlich ist es aber so, dass das voll mit invasiven Pflanzenarten ist, die den Naturraum zuwuchern und dem eigentlich jegliches Potenzial langfristig nehmen. Und
2: das heißt, nicht heimische Arten, die andere verdrängen.
5: Genau, so ist es. Das heißt, eigentlich ist es ein bisschen Wissensvermittlung. Also man muss viel Wissensvermittlung betreiben, wenn man solche Projekte durchziehen will. Zum Beispiel die Gürtelwiesen im 5. Bezirk. Das ist genau so ein Projekt. Dort werden die Wiesen stehen gelassen und werden erst sehr spät gemäht. Und es wird eben nicht sehr kurz gehalten, der Rasen, so wie es normalerweise ist. Und das hat von Seiten des Bezirks sehr viel Kommunikationsarbeit verlangt. Und auch von uns als Umweltschutzabteilung und von den Wiener Stadtgärten. Das heißt, Kommunikation ist eigentlich das A und O.
2: Ich glaube, Isa Klee, Sie haben auch Erfahrung mit einem Projekt am Alsergrund. Wie sprechen die Leute darauf an? Also gibt es da bereits ein Umdenken? Freuen die sich vielleicht, wenn sie mal eine ungemähte Wiese sehen?
6: Ganz grundsätzlich, also zu dem Projekt am Alsergrund komme ich gleich, aber es gibt eine sehr schöne Studie von der BOKU, von Brenda Maria Zoderer als erste Autorin, und die sagt, dass eigentlich 46% aller Wienerinnen Wildnis und Städten, also Unordnung sozusagen auch im gewissen Sinn, sehr begrüßen. Nur, ich glaube, 10-12% sind dagegen und alle anderen sind ergebnisoffen, und wenn man die durch Kommunikation abholt, dann kann man eigentlich auch nichts falsch machen. Also in Wirklichkeit sieht man, dass die urbane Bevölkerung sehr bereit ist für mehr Wildnis.
2: Die Wiener sind nicht das Problem.
6: Genau. Bei Unordnung, finde ich, ist man auch sehr schnell bei versiegelten Böden. Also das gehört für mich auch zu diesem Bild der Ordnung sozusagen. Also das Gegenentwurf zur Unordnung, die halt lebendig ist und voller Biodiversität und Potenziale sozusagen Leben zu beherbergen. Und aus dem Projekt am Campus kann ich eigentlich nur berichten, dass wir halt nicht so viel dazu kommunizieren, weil wir eigentlich versuchen, so ein neues Normal einfach auf eine sehr beiläufige Art und Weise zu vermitteln. Also die Wiesen, die wir dort mit der Sense mähen, die der Universität Wien auch eigentlich gehören, und wir pflegen die mit dem Verein Öko Campus Wien, da kriegen wir halt vor allem Feedback, wenn wir auf den Flächen sind, und das ist eigentlich durchwegs positiv. Und wir sehen auch, dass wir, dass teilweise Leute kommen, um zum Beispiel Schafgarbe zu pflücken, um daraus Tee zu machen. Also das gab es schon so Begegnungen, wo man dann merkt, okay, die Wiesen werden wirklich auch von Menschen einfach gezielt genutzt, weil sie sich freuen, dass sie in der Stadt irgendwo Wildpflanzen eigentlich pflücken können oder sehen. Also das ist schon etwas, glaube ich, was eher an Attraktivität gewinnt im urbanen Raum, und die Leute sind einfach bereit dafür.
2: Ist das im Museumsquartier auch so? Also gab es da bereits, gerade für diese kleinen Flächen, kommen da Leute und sagen, schaut unordentlich aus, bitte, bitte kümmert euch darum?
3: Nein, davon wurde mir noch nie berichtet oder habe ich selber auch noch nicht erlebt. Nein, aber das, also die Begrünungsinitiative wird äußerst positiv angenommen, also wirklich mit großes Feedback, und wo die Leute sagen, also warum erst jetzt, und das sieht man gerade im Sommer wie diesen, mit diesen Hitzeperioden, hat, glaube ich, jetzt wirklich auch der letzte Gegner verstanden oder Gegnerin verstanden, dass man hier also wirklich auch Veränderungen setzen muss. Auch wichtig ist auch bei uns die Kommunikation. Die Besucherinnen, Besucher wollen Informationen haben, wollen etwas wissen, auch warum wir das machen, was das Ziel ist, die Strategie, was kommt als Nächstes. Das ist ja auch hier der Beginn. Wir fangen jetzt im Herbst werden hier an diesen nach dem Mumok und Leopold Museum wird auch wieder entsiegelt und werden größere Bäume gesetzt, also insgesamt 12 Stück links und rechts. Und weil Sie angesprochen haben, die vertikale Begrünung, wir haben letztes Jahr beim AZW begonnen mit der ersten Fassadenbegrünung, und die kommt jetzt auch entlang der Barockfassade im Innenhof. Und da hat sich schon auch viel verändert in der Stadt, auch bei den Behörden, diese Offenheit und diese Möglichkeit, diese doch auch sehr historischen Räume. Wir sind hier im Hochbarock Fischer von Erlach, also dass wir Fassaden, die denkmalgeschützt sind, jetzt dann auch begrünen können mit Kletterpflanzen. Da hat sich auch in Wien einiges geändert zum Positiven.
2: Jetzt haben wir schon gehört, die Hitze ist ein großes Thema. Es rollt wieder eine Hitzewelle heran. Ich muss doch fragen, ist es, wenn wir jetzt schauen, okay, Fassadenbegrünung, kleine Begrünungen auf den Straßen, Insektenhotels, insektenfreundliche Gegend, ist das dann trotzdem genug, um den Menschen, aber auch die Tiere in dieser Stadt zu schützen? Weiß nicht, wer antworten möchte.
5: Naja, ich denke, die Artenzusammensetzung wird sich halt ganz drastisch ändern im Laufe der nächsten Jahrzehnte.
2: Bei Pflanzen,
5: naja,
2: und Tiere,
5: bei Pflanzen und bei Tieren. Bei Tieren ist es zum Beispiel so, dass ganz viele Insekten Zuflucht suchen an diesen Hitzetagen in irgendwelchen unterirdischen Kammern oder in der Kanalisation oder sowas und dort quasi die Hitze übertauchen. Gibt's vom Otto Moog, gibt's Untersuchungen.
2: Ja. Cool.
5: Und manche, zum Beispiel bei den Mauersegeln, ist es so, dass manche Brutplätze dann einfach nicht mehr funktionieren, weil es zu heiß ist. Und ich vermute, also ich würde davon ausgehen, dass sich die Artenzusammensetzung einfach sowieso ändert, was man nicht aufhalten kann. Aber dennoch muss man halt schauen, dass man irgendwie das möglichst abfedert auf lokaler Ebene.
2: Wenn man das jetzt also noch einen Schritt zurück macht, die Stadt an sich ist ja eigentlich ein attraktiver Ort für Insekten, haben wir schon gehört. Ändert sich das dann oder wieso ist das auch so? Wird das so bleiben?
4: Nein, also das ändert sich, glaube ich, nicht. Also es ist auf jeden Fall die Stadt ein attraktiver Ort für bestimmte Insekten, zum Beispiel auch für wärmeliebende Insekten sind Städte immer die ersten Orte, die besiedelt werden. Es ist Wien ein extrem attraktiver Ort, vor allem wenn man jetzt Wien auch betrachtet, inklusive des Nationalparks Lobau, Lainzer Tiergarten, Biesenberg, das sind ja alles extrem wertvolle Standorte, die auch zu Wien gehören, aber auch darüber hinaus ist Wien eben relativ oder grün und umfasst einfach die verschiedensten klimatischen Zonen von Ost nach West auch. Und bei der Artenvielfalt ist es immer so, dass Vielfalt erzeugt Vielfalt. Vielfalt an klimatischen Zonen, Vielfalt an Lebensräumen, Vielfalt an Pflanzenarten erzeugt auch Vielfalt bei den Insekten und dann auch bei den Vögeln wahrscheinlich und Säugetieren und so weiter und so fort. Und Wien ist eine extrem vielfältige Stadt. Dazu kommt, dass Städte grundsätzlich oft an Orten gebaut wurden, die sehr lebensfreundlich sind, sage ich jetzt mal, siehe an der Donau zum Beispiel. Also wo es den Menschen gut geht, geht es oft auch von Natur aus vielen Arten gut. Also die Stadt hat schon sehr viel Potenzial. Plus, was noch nicht gefallen ist, ist der Strukturreichtum. Also sagt man so, also viele verschiedene Strukturen und unterschiedliche Arten haben unterschiedliche Ansprüche. Und wenn jetzt in dem einen Garten eine offene Bodenstelle ist, im nächsten Garten ein Totholzstapel, in einem Garten die Pflanze, im nächsten Garten die nächste Pflanze, da eine Mauerritze und so weiter und so fort, das ist einfach viel vielfältiger und ermöglicht viel mehr Arten ein Vorkommen pro Fläche, als das in sehr einheitlichen Landschaften der Fall ist.
2: Gibt es eigentlich Arten, die nur in Wien vorkommen?
4: Nicht, dass ich wüsste.
5: Na, glaube ich auch.
4: Nein.
2: Die Donausandbienen, viele drüben?
4: Naja, aber die nur in Wien. Ja, also es gibt eine tatsächlich eine Biene, die ist charakteristisch für Wien, das stimmt schon, die Donaudüster-Sandbiene. Ja, sie kommt nicht nur in Wien vor, aber sie ist in Wien, glaube ich, am häufigsten, wobei sie wohl auch zurückgeht. Also die hat zum Beispiel, glaube ich, Ahornbäume sehr stark genutzt als Pollenquelle, die jetzt eben ersetzt werden wegen des Klimawandels auf hitzeresistentere Baumarten und damit findet sie nicht mehr so viel Pollenangebot.
2: Zur Ehrenbürgerin der Stadt machen.
4: Ja, und es gibt ja diesen Santi Stefani, einen kleinen Kugelspringer. Aber der kommt auch woanders vor. Aber der wurde in den Katakomben vom Stephansdom wurde die Art entdeckt. Also sie ist auch eben nach dem Stephansdom benannt, aber man hat sie mittlerweile auch schon woanders
2: gefunden. Isa Klee, ein Konzept, das hinter ihrer Arbeit steht, nennt sich Multi-Species Urbanism. Wollen Sie vielleicht ganz kurz nochmal erklären, was das eigentlich ist?
6: Ja, also Multi-Species Urbanism meint eigentlich die Gesamtheit des Lebens sozusagen, die auch in der Stadt, also im Urbanismus, also im Nachdenken über die Stadt, sei es auf theoretischer oder planungspraktischer Ebene, dann Eingang findet. Und Städte sind ja immer, eben wie du schon gesagt hast, also wo der Mensch lebt, der Mensch ist auch nur ein Tier, da fühlen sich auch andere Tiere wohl, da gibt es eben Wasser oder fruchtbaren Boden. Das heißt, automatisch sind viele Arten zusammen. Und in der Stadt ist es besonders interessant, weil eigentlich die Potenziale so groß sind, aufgrund auch von, es gibt weniger Pestizideinsatz zum Beispiel in Städten. Es ist auch so, dass die Akzeptanz teilweise größer ist. Es gibt weniger Monokulturen. Also es gibt viele Voraussetzungen, die in die Stadt eben besonders attraktiv machen. Und dieser Ansatz im Urbanismus denkt eigentlich aktiv viele verschiedene Arten mit und spannend finde ich auch immer zu schauen, was ist auch das Potenzial. Also auch wenn man in die Zukunft schaut, wenn man weiß zum Beispiel, es gibt halt einen Rückgang von Arten, also bei den Insekten durch die Krefeld-Studie schon 2016/17 belegt, also der ist massiv, bei über 75%. Das war auch für mich sozusagen ein Wendepunkt in meiner Arbeit, wo ich gemerkt habe, es braucht eigentlich alle verfügbaren Kräfte, die sich um den Artenschutz kümmern.
2: Auch sozusagen. Stadtplaner und Stadtplanerinnen. Ja,
6: genau. Also es braucht eigentlich eine Allianz, eine breite Allianz in der Gesellschaft, die sich verantwortlich fühlt, um gegen das Artensterben sozusagen einzutreten. Und im Urbanismus geht es halt auch um Konzepte, aber auch sehr viel auch um praktische Umsetzung sozusagen. Und ich versuche einfach in meiner Arbeit viel Naturschutz in Stadtgestaltung sozusagen einfließen zu lassen. Auch unter anderem mit einem Verein sozusagen, Ökocampus Wien eben. Aber auch sogar in der künstlerischen Arbeit. Das ist ein Konzept, das sich eigentlich in meine ganze Arbeit einwebt. Und ich denke eben, dass es sehr wichtig ist, dass man eben, so wie vorher auch schon gefallen ist, also dass man an die Zukunft denkt, dass man sich bewusst macht, wie viel Verlust gibt es bereits, wie viel Puffer brauchen wir eigentlich Und noch dazu muss man ganz ehrlich sagen, dass man auch bei Klimaszenarien gar nicht ganz genau weiß, in welche Richtung es jetzt wirklich geht, weil man weiß, der Golfstrom kommt irgendwann zum Erliegen. Das heißt, in Europa gibt es eigentlich zwei Klimaszenarien. Man weiß, irgendwann später wird es aber wieder kälter werden. Man müsste eigentlich immer beide Planungsrichtungen sozusagen sogar mitdenken. Und da wird es dann erst richtig spannend sozusagen, also wie kann man Räume resilient gestalten, wie holt man vielleicht auch die Bevölkerung ins Boot, also auch wenn man jetzt an Renaturierung in der Stadt denkt. Und da gibt es ja diese Zahl der 30% an Fläche. Und wenn man jetzt weiß, wie viel versiegelt ist an Fläche, dann weiß man auch, dass es nicht nur um Flächen geht, die halt als englischer Rasen in der Stadt da liegen, sondern einfach sehr viele Flächen, die jetzt vielleicht Verkehrsflächen sind, Parkflächen, Plätze, Straßen, die halt auch noch aufgerissen werden müssen, um das alles irgendwie abzufedern sozusagen.
2: Wir reden gleich noch über Renaturierung, aber vielleicht ganz kurz an Sie auch. Macht die Stadt dann genug jetzt gerade oder ging da noch mehr?
6: Also ich finde, man merkt, dass jetzt sehr viel weitergeht in den letzten Jahren. Also es gibt viele sozusagen grüne Straßenzüge, die jetzt entstehen, aber es ist viel zu wenig passiert in der Vergangenheit. Und es gibt ja diese Prämisse sozusagen der 10% Schutzfläche, die auch eine Vorgabe sind aus der Renaturierungsverordnung und dann noch diese 30% Ansicht der Grünfläche eigentlich. Und wenn man sich das vor Augen führt, dann merkt man schon, okay, wenn das Grünflächen sind, die zum Beispiel im Außerhalb liegen, in Grüngürteln, wie jetzt zum Beispiel im Wienerwald oder im Nationalpark, dann ist das natürlich sehr schön, aber für die soziale Gerechtigkeit und Grünraumversorgung, sage ich jetzt mal, also wo dann auch ärmere Stadtviertel ausreichend mit Grün versorgt werden, was natürlich aber schwierig ist, wenn es viel Bestand gibt, dann ist das natürlich eine sehr, sehr schwierige Aufgabe für eine Stadtverwaltung, so darüber nachzudenken, wo kann man ansetzen, vor allem wenn man nicht am Verkehr sozusagen ansetzen möchte. Also da wird es dann schnell eng. Deshalb sind das große Herausforderungen natürlich, vor denen da die Städte stehen, nicht nur Wien, sondern halt viele Städte, auch eben vor allem in Europa, was wir jetzt eben sehen, vor allem auch durch diese ganzen Hitzeereignisse, die uns jetzt eigentlich drastisch einholen und wo eigentlich klar wird, wie akut der Handlungsbedarf ist.
2: Herr Schneller, vielleicht wollen Sie noch mal einen Überblick über diese Renaturierungsverordnung geben und vor allem auch, welchen Beitrag Städte da leisten können. Wie gut steht Wien zum Beispiel da schon da?
5: Über die Renaturierungsverordnung tatsächlich was zu sagen, ist schwierig, weil es ein Prozess ist, der gerade in Aushandlung ist. Und ich würde jetzt Sachen vorwegnehmen, die nicht fertig ausgehandelt sind. Was aber klar ist, ist, dass... es gibt bei einer Renaturierungsverordnung diesen Artikel 8, wo es um Begrünung in den Städten gibt. Das ist jetzt aber kein Naturschutzschwerpunktthema, ne, sondern da geht es einfach darum, den Grünanteil in den Städten zu heben. Das, was aus naturschutzfachlicher Sicht so interessant und auch wichtig an der Renaturierungsverordnung ist, ist der Artikel 4. Da geht es darum, dass man Lebensräume, die geschützt sind, gemäß Flora-Fauna-Habitat-Richtlinie wieder in guten Zustand bringt. Das sind zum Beispiel Magerwiesen. Oder eben zum Beispiel am Verschiebebahnhof Breitenlee haben wir so supernonische Steppentrockenrasen. Das ist so ein Lebensraumtyp, der eben europaweit geschützt ist und wo jetzt die Nationalstaaten in die Pflicht genommen werden, diese Lebensraumtypen wieder in einen guten Zustand zu bringen.
2: Das ist im 22. Bezirk.
5: Und viele von diesen Themen sind aber nicht sehr urban, weil diese FFH-Lebensraumtypen, das sind tatsächlich Lebensräume, die eben zum Beispiel im Zuge von Jahrhunderten der Kultivierung entstanden sind, eben was ich vorher schon gesagt habe, so alte Kulturlandschaften. Und es ist oft eher am Stadtrand. Also in Wien ist es zum Beispiel im 22. Bezirk, im Nationalpark Donauauen haben wir solche Lebensraumtypen, im Leinzer Tiergarten, überhaupt im Wienerwald, am Biesamberg. Und Wien steht, glaube ich, eigentlich sehr gut da. Wir hatten bis vor kurzem 5 Natura 2000 Gebiete, das sind eben Europaschutzgebiete, die genau dem Schutz von diesen Lebensraumtypen und auch von den Arten, die in diesen Lebensräumen vorkommen, also die für diese Arten, diese Lebensräume ausgewiesen werden. Und wir haben jetzt für die Renaturierungsverordnung als Vorbereitung darauf, haben wir quasi ein 6. Natura 2000 Gebiet ausgewiesen, eben dem Verschiebebahnhof Breitenlee. Und da setzen wir genau diese Renaturierungsmaßnahmen um, die eben notwendig sind, um dort die Lebensräume wieder in einen guten Zustand zu bringen. Also wir nehmen das ernst und machen das, aber es sind sicher große Herausforderungen, vor allem europaweit, weil es natürlich Nationalstaaten gibt, die riesige Flächen haben, mit wahnsinnigen großen Flächen von diesen Lebensraumtypen, wo das enorm aufwendig ist und sicher eine Herausforderung ist. In Wien stehen wir, glaube ich, grundsätzlich super da. Und wir machen auch viel schon länger über die Renaturierungsverordnung hinaus. Wir haben zum Beispiel viel für Mauersegler und Fledermäuse in Wien gemacht, schon, also machen wir schon viel länger, als wie es die Renaturierungsverordnung gibt. Wir machen schon ganz lang Wiesenpflege in Wien ganz intensiv. Also sind, glaube ich, eigentlich gut dabei, es ja, würde ich voran. Schon sagen.
2: Könnte dann so ein Ort wie hier auch zu so einer Fläche werden oder könnte das schon gelten?
5: Naja, also für diese Begrünung in der Stadt ist das wieder was anderes, eben dieser Artikel 8, aber diese geschützten Lebensraumtypen, die sind als solche klar definiert und das sind in der Regel keine Lebensräume, wo der Mensch also über die kulturelle, landwirtschaftliche Bewirtschaftung hinaus prägende Rolle einnimmt. Das ist ein ganz stark anthropogen geformter Ort und in so einem Ort werden wir solche Lebensräume nie haben. Was hier schon eine Rolle spielt, ist natürlich Artenschutz. Also Artenschutz ist überall, auch außerhalb der Schutzgebiete. Und zum Beispiel, es gibt hier tatsächlich einzelne Mauerseglerbrutplätze im Museumsquartier und für solche Arten kann man hier durchaus auch viel machen. Oder eben für Insekten, die schnell kommen, wie die Dominique vorher gesagt hat, wenn man eben so eine Fläche pflegt und extensiv bewirtschaftet, dann kommen die. Aber wirklich diese europaweit streng geschützten Lebensraumtypen, die werden wir im Museumsquartier nicht haben.
2: Aber wie wir gehört haben, wenn die Entsiegelung weitergeht, könnte es zumindest für diesen einen Artikel relevant werden. Ja. Ja. Vielleicht nochmal eine allgemeinere Frage, um das irgendwie nochmal dem Ganzen einen Rahmen zu geben. Brauchen Städte Natur? Was würden Sie sagen?
3: Ja, natürlich braucht es Natur, das brauchen wir als Menschen. Wir wollen ja nicht in diesen gesichtslosen Städten leben, wo du kein Grün hast, wo du... Aber man weiß es ja von einem selbst, wenn man auch im privaten Bereich, wenn man einen kleinen Innenhof hat und dort ein Baum steht, dann ist es einfach schon eine andere Form der Lebensqualität und nicht nur, weil sie die Temperatur senkt, sondern weil wir Menschen das benötigen und darum sind einfach diese Initiativen so wichtig, dass die Straßenzüge entsiegelt werden, dass einfach mehr Grün in die Städte kommt, weg mit den Parkplätzen. Und ich glaube, da kann die Stadt auch das auf einen richtigen Weg, kann aber ruhig auch mutiger sein. Die Bevölkerung ist schon viel, viel weiter.
2: Was würden Sie sagen? Brauchen Städte die Natur?
4: Auf jeden Fall.
2: Also es ist kein Gegensatz mehr.
4: Nein, also ich glaube, es ist kein Gegensatz, es war nie ein Gegensatz. Ich glaube, der Gegensatz besteht allein in unserer Wahrnehmung. Es hat immer Natur in Städten gegeben und es wird sie immer geben. Also die lässt sich ja auch nicht steril raushalten. Und ich glaube aber, dass es uns Menschen, also die Frage ist ja weniger, brauchen Städte Natur, als brauchen wir Menschen Natur in der Stadt, und ich glaube aber, dass die wenigsten Menschen in einer Stadt ohne Natur leben wollen würden. Also sie würde massiv an Attraktivität verlieren. Also natürlich könnte eine Fläche ohne Natur oder Natur mit einem sehr geringen Anteil an Natur irgendwie existieren. Aber was ist der Sinn des Ganzen? Ja?
2: Vielleicht doch als Abschluss eine Runde und eine Frage an alle. Wenn wir uns vorstellen, in 10 Jahren, wo auch die Renaturierungsverordnung großteils hoffentlich umgesetzt ist, welche Lebewesen wohnen dann hier im Museumsquartier?
5: Ja, ich würde mich freuen, wenn in 10 Jahren es einige Mauerseglernistkästen und Fledermausquartiere im Museumsquartier gibt, die auch besetzt sind. Das würde ich auch voll gute Chancen sehen, dass das funktioniert, und vielleicht einen Turmfalkennistkasten. Ich würde hoffen, dass es viel unversiegelten Boden gibt, der von Sperlingen zum Beispiel für Sandbäder genutzt wird, und vielleicht auch Wasserflächen gibt es ja tatsächlich schon. Also ich würde mir da so die typischen urbanen Arten vorstellen, die aber total wichtig für die Lebensqualität sind, weil tatsächlich eine belebte Umwelt total wichtig ist für die Menschen.
2: Dominik Zimmermann.
4: Und es gibt noch was ganz Tolles, was ich immer anbringen muss, nämlich das Berliner Pflaster. Ja, in Berlin, da gibt es auch so Pflastersteine. Und die sind aber dazwischen nicht versiegelt, sondern mit Sand, also in Sand verlegt. Und da hat eine Kollegin hat das untersucht und ich glaube, die hat 36 verschiedene Wildbienen und vielleicht auch Grabwespenarten nachgewiesen, die in diesen 2 Zentimeter Sandspalten zwischen den Pflastersteinen ihre Nester anlegen. Und gerade so bodennistende Arten, also die sind oft sehr gefährdet, weil eben offene Bodenstellen ein sehr rares Gut sind in unserer Landschaft, also sowohl in der Stadt als auch am Land. Und ja, und ich wünsche mir immer, dass irgendwo in Wien irgendjemand so ein Berliner Pflaster umsetzt und dort auch Wildbienen und Grabwespen ihre Nester graben können.
2: Also die sind so anspruchslos, denen reichen diese 2 Zentimeter.
4: Genau, die 2 Zentimeter reichen, da graben sie einfach dazwischen nach unten. Ja, Hauptsache es ist Sand und nicht, ich weiß nicht, was es ist, Asphalt oder Beton oder ja.
2: Kies.
4: Ja.
2: Isa Klee, auch noch an Sie in 10 Jahren. Wer wohnt noch hier oder wie schauen die Gebäude vielleicht anders aus?
6: Naja, statt nur eine Libelle zu haben, die sozusagen als Gebäude da ist, kann ich mir vorstellen, dass hier Libellen herumfliegen und auch Schmetterlinge. Also wenn da ausreichend Blühangebot da ist und die Hecken dann groß genug sind und es gibt eben Strukturvielfalt, eines der wichtigsten Schlagwörter eigentlich im Artenschutz, Strukturvielfalt und viele Trittsteinbiotope, wo sich dann Arten sozusagen niederlassen können und aus benachbarten Lebensräumen vielleicht. Ich kann mir auch vorstellen, dass dann sich eine Baldoreule, die jetzt schon vor dem Naturhistorischen brütet, entscheidet, auch im Museumsquartier Hof zu brüten. Das ist nämlich nicht so weit von hier. Genau, also vielleicht solche Arten auch, also und viele Insekten, viele, viele Insekten. Und vielleicht gibt es ja noch Platz irgendwo für ein Sandarium.
2: Was hier, ein Sandarium?
6: Ganz ein kurz. Sandarium als Speziallebensraum sozusagen eben für bodenbewohnende Insekten, also vor allem Wildbienen, aber eben auch Grabwespen, wo Sand-Erde-Gemisch eigentlich mit einer bestimmten Körnigkeit und Körnungsqualität, so dass es eigentlich also statisch sozusagen stabil ist, wenn dann Löcher gegraben werden und nicht zusammenfällt. Da könnte man eigentlich so eine Aufschüttung machen, die dann eine bestimmte Tiefe aufweist und da könnten sich dann Insekten eigentlich einen Lebensraum finden, auch in einer sehr anthropogen genutzten Zone wie dem Museumsquartier.
2: Frau Leidl, teilen Sie diese Vision?
7: Ja, tolle Vorschläge. Wir sind ambitioniert, auch für die nächsten Jahre hier den Raum weiter zu attraktivieren. Wie Sie vorhin auch gesagt haben, der Vorplatz ist natürlich extrem spannend und interessant. Die Zweierlinie wird neu gestaltet und hier auch die Chance zu nehmen. Für uns sind große Themen diese Entsiegelung der wassergebundenen Decken. Es tut immer so, es schaut aus, als wenn es Sand wäre, aber es ist so verdichtet, dass es nicht Lebensraum für Pflanzen und für Insekten ist. Es gibt hier vorne zur Marilfer Straße hin, wir sagen es immer wie so ein kleines Wäldchen, also diese Bereiche hier neu zu gestalten und auch darüber zu kommunizieren und Angebote zu setzen. Aber ich glaube, wir sind auf einem guten Weg.
2: Also es ist noch Platz für mehr Lebewesen. Sehr schön. Vielen, vielen Dank. Wir sind schon am Ende angekommen. Ich mache noch einen kleinen Werbeblock, wie es sich gehört. 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Kommt, glaube ich, auch die Donaudüster-Sandbiene? Ja, habe ich es richtig gesagt? Kommt dort auch vor. Nächste Woche, wenn Sie wiederkommen wollen, haben wir noch ein spannendes Gespräch. Ich weiß nicht, ob Sie sich an die schlaue Kuh Veronika erinnern. Wir werden darüber reden, was hat dieser Fall bewegt im Feld der Verhaltensbiologie und auch wie schlau eigentlich Tiere in der Stadt eigentlich sind, wie wir sie unterschätzen vielleicht. Habe ich 2 spannende Gäste und freue mich, wenn ich Sie dann wieder begrüßen darf. Danke auch an Sie alle hier. Und wenn Sie noch Fragen haben, ich glaube, wir sind alle noch kurz hier, also kommen Sie gerne zur Bühne und die Experten, Expertinnen werden das beantworten. Vielen, vielen Dank.
1: Das war ein Falter-Sommergespräch aus dem Wiener Museumsquartier. Ich verabschiede mich von allen, die uns in den freien Radios zuhören. Ursula Winterauer hat die Signation gestaltet, Miriam Hübel, Jakob Levi Tauchner, Sophie Aster betreuen die Audiotechnik. Ich verabschiede mich bis zur nächsten Folge.

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Britannien im 5. Jahrhundert. Das Römische Reich beginnt sich von der Insel zurückzuziehen. Doch noch immer bewachen seine Soldaten den Hadrianswall. Jene steinerne Grenze, die seit Jahrhunderten die römische Welt vom unbekannten Norden trennt. Weit entfernt von ihrer Heimat dienen dort sarmatische Reiter, gebunden an einen alten Vertrag, der sie zu 15 Jahren Militärdienst verpflichtet. Unter ihrem Anführer Artus haben sie gemeinsam gekämpft. Sie haben einander durch Schlachten getragen, Freunde verloren und für ein Reich ihr Leben riskiert, das längst zu zerfallen beginnt. Lancelot, Tristan, Gawain, Galahad, Bors, Dagonet. Nun liegen 15 Jahre hinter ihnen. Nur noch ihre Entlassungspapiere trennen sie von der Freiheit und von der Hoffnung, endlich nach Hause zurückkehren zu können. Durch jenseits des Walls ziehen bereits die Sachsen durch das Land. Und in den Wäldern warten die von Merlin angeführten Wouts. Lautlos, blau bemalt und entschlossen, Britannien gegen jeden Eindringling zu verteidigen. Zwischen einem untergehenden Weltreich, einem herannahenden Heer und dem Widerstand eines Landes, das niemals wirklich bezwungen wurde, beginnt eine Geschichte, die einmal zur Legende werden soll. Bevor Artus und sein Ritter jedoch freigelassen werden, verlangt Rom noch einen letzten Dienst von ihnen. Einen Auftrag jenseits des Walls, einen Weg mitten durch feindliches Land.

Das war Hans Zimmer mit Do You Think I'm Saxon aus King Arthur. Der Film von Regisseur Antoine Fuqua erschien 2004 und versucht die Artus-Legende nicht als höfische Mittelalterfantasie mit glänzenden Bogen, Zauberern und der Tafelrunde zu erzählen. Stattdessen präsentiert er sie als vermeintlich historisch geerdete Geschichte am Ende der römischen Herrschaft in Britannien. Und Hans Zimmer folgt dem Anspruch des Films nicht mit einer historisch rekonstruierten Musik. Sein Soundtrack möchte nicht so klingen, wie Musik in Britannien des 5. Jahrhunderts möglicherweise tatsächlich geklungen haben könnte. Stattdessen übersetzt er die Atmosphäre dieser Welt in einen ausgesprochenen, modernen und wuchtigen Action-Score. Ein großes Orchester trifft dabei auf massiven Chorgesang, schwere Percussion, elektronische Klangflächen und bearbeitete Stimmen. Dazu kommen einfache, kraftvolle Motive und einzelne Klangfarben, die für heutige Ohren keltische oder zumindest archaische Assoziationen hervorrufen. Wie bei vielen großen Hollywood-Produktionen trägt der Soundtrack zwar den Namen Hans Zimmer, entstand aber durch die Zusammenarbeit eines umfangreichen Teams. Nick Glennie-Smith dirigierte das Orchester, Robert Gregson Williams den Chor und beide steuerten außerdem zusätzliche Musik bei. Die Chorarrangements stammen von Robert Gregson Williams und Alastair King. Und als Solostimme ist Moya Brenner zu hören, bekannt als Sängerin der irischen Gruppe Clannad.

Das war Hans Zimmer mit Road to Ruin aus Antoine Fuqua's King Arthur aus dem Jahr 2004, unserem Soundtrack des Monats. Und der Titel Road to Ruin verdient einen genauen Blick. Er ist ein Wortspiel mit der englischen Wendung Road to Ruin, also dem Weg ins Verderben. Road ist dabei das englische Wort für Färberwald, eine Pflanze, aus der ein blauer Farbstoff gewonnen werden kann. Und im Film bezeichnet man die von Merlin angeführten britannischen Widerstandskämpfer mit ihren blauen Körperbemalung auch als Roads. Der Titel verbindet also den Namen dieser Krieger mit dem sprichwörtlichen Weg ins Verderben. Das mehr als 11-minütige Stück, das wir soeben gehört haben, ist dabei keine einzelne durchgehend für eine bestimmte Filmszene komponierte Musik. Für das Soundtrack-Album wurden drei verschiedene Cues zu einer kleinen Suite verbunden, nämlich die Opening-Titles Road Attack und Night's Journey Begin. An diesen Teilen waren eben Hans Zimmer auch Steve Jablonski und Ruud Gregson Williams beteiligt. Und dieser zusammengesetzte Aufbau erklärt auch, warum sich das Stück im Verlauf seiner 11 Minuten mehrfach deutlich verändert. Es folgt dabei nicht der traditionellen Form einer Konzertkomposition, sondern entwickelt eine eigene Albumdramaturgie aus Musik für unterschiedliche Situationen des Films. Der Anfang etabliert dabei unmittelbar die Welt von King Arthur, klagen die Stimmen, schwere Trommeln und eine dunkle, beinahe rituelle Atmosphäre lassen ein Britannien entstehen, das von Krieg, Gefahr und alten Mythen geprägt ist. Allmählich beginnt sich die Musik zu bewegen, rollende Percussion gibt den Rhythmus vor, energische Streicherfiguren treiben das Stück voran und tiefe Blechbläser verleihen ihm Gewicht. Und der Chor, der steigert das Geschehen schließlich zu monumentaler Größe. Die Musik lebt dabei weniger von einer komplizierten melodischen Entwicklung als von der fortschreitenden Schichtung ihrer Klänge. Stimmen, Schlagwerk, Streicher, Blechbläser und elektronische Elemente verbinden sich zu einer stetig anwachsenden musikalischen Kraft. Gerade die Wechsel zwischen archaisch wirkenden Stimmen, atmosphärischen Momenten und vorwärts treibender Actionmusik machen Road to Ruin so wirkungsvoll. Das Stück rekonstruiert kein historisches Britannien, es erschafft vielmehr ein musikalisches Britannien, rau, gefährlich und überlebensgroß. Ein Land am Ende einer Epoche, in dem aus Soldaten Helden und aus Geschichte schließlich Legende werden. Neben Chor, Orchester und gewaltiger Percussion besitzt Hans Zimmers Musik zu King Arthur auch eine ruhigere, beinahe mystische Seite. Ihre Stimme erhält sie dabei von Moya Brennan. Gemeinsam mit Hans Zimmer schrieb sie das Stück Tell Me Now What You See, das wir nun zum Abschluss unseres Soundtrack des Monats und unseres Ausflugs in das Britannien von King Arthur spielen.

Das waren Hans Zimmer und Moya Brennan mit Tell Me Now What You See aus dem King Arthur Soundtrack. Von einer Legende zur nächsten. Wir verlassen das Britannien des 5. Jahrhunderts und damit die Welt von Arthur, Merlin und Guinevere. Unser nächstes Ziel liegt sehr viel weiter entfernt auf einem Planeten namens Eternia. Auch dort entscheidet ein Schwert über das Schicksal eines ganzen Reiches. Und auch dort steht ein Held vor der Aufgabe, seine eigene Bestimmung anzunehmen. Aus dem römisch-britischen Heerführer Arthurs wird Prinz Adam, besser bekannt als He-Man. Und aus Excalibur wird das Schwert der Macht. Die Musik zum 2026 erschienenen Masters of the Universe schrieb Daniel Pemberton und für das zentrale musikalische Porträt von Eternia holte er sich jedoch einen Gitarristen ins Studio, dessen Klang selbst längst Teil der Filmgeschichte ist, Queen-Gitarrist Brian May. Seine Red Special verbindet Pembertons großes Orchester mit jener Mischung aus Rock, Science Fiction und Fantasy, die schon an Mays Musik für Flash Gordon erinnert. May sollte ursprünglich nur einen kleinen Beitrag leisten, am Ende wurde daraus schließlich eine wesentlich längere Aufnahmesession. Nach Hans Zimmers dunklem kriegerischen Britannien öffnet sich damit eine vollkommen andere Welt, farbenfroh, kosmisch und ganz bewusst überlebensgroß. Hier kommt Brian May und Daniel Pemberton mit Eternia aus Masters of the Universe.

Das waren Daniel Pemberton und Brian May mit Eternia aus dem Masters of the Universe Soundtrack. Von einem Helden zum nächsten, allerdings könnte der Kontrast kaum größer sein. He-Man trägt das Schwert der Macht, verteidigt den Planeten Eternia und verkündet, ich habe die Kraft, unser nächster Held besitzt weder ein magisches Schwert noch übermenschliche Kräfte. Nicht einmal mit jener Sportart, in der er plötzlich als Trainer arbeiten soll, kennt er sich besonders gut aus. Seine eigentliche Stärke ist der nahezu unerschütterliche Glaube an andere Menschen. Während He-Man die Macht besitzt, fordert Ted Lasso seine Mannschaft mit einem einzigen Wort auf, an sich selbst zu glauben. Believe. Die Titelmusik zur Serie schrieben Marcus Manford, bekannt als Sänger und Frontman der britischen Folk-Rock-Band Mumford & Sons, und der britische Film- und Fernsehkomponist Tom Howe. Die Musik entstand übrigens auch aus einer persönlichen Verbindung. Marcus Manford und Hauptdarsteller Jason Sudeikis kannten einander bereits, bevor Manford für die Serie engagiert wurde. In den Folgen hören wir davon meist nur wenige Sekunden. Hier ist die vollständige Fassung. Marcus Manford und Tom Howe mit dem Ted Lasso Theme.

Marcus Manfords Stimme und die akustische Gitarre geben Ted Lasso einen unverwechselbaren Auftakt. Für das emotionale Innenleben der Serie ist jedoch vor allem Tom Howes instrumentale Musik verantwortlich. Sie begleitet nicht nur Siege und Niederlagen auf dem Fußballplatz, sondern auch jene stilleren Momente, in denen die Figuren mit Selbstzweifeln, Ängsten und persönlichen Enttäuschungen kämpfen. Dabei verliert die Musik nie den grundlegenden Optimismus der Serie aus den Augen. In der dritten Staffel rückt auch der walisische Spieler Colin Hughes stärker in den Mittelpunkt. Aus einer Figur, die zunächst vor allem als Teil der Mannschaft erscheint, wird ein Mensch mit eigenen Hoffnungen, Unsicherheiten und inneren Konflikten. Tom Howe begleitet diese Entwicklung mit einer ebenso zurückhaltenden wie warmen Musik. Sie erzählt von der Suche nach Selbstvertrauen, Zugehörigkeit und dem Mut, den eigenen Weg zu gehen, ohne vorwegzunehmen, wohin dieser Weg Colin führen wird. Hier kommt Tom Howe mit Colin's Journey aus der dritten Staffel von Ted Lasso.

Das war Colin's Journey von Tom Howe aus der dritten Staffel von Ted Lasso. Der besondere Klang von Ted Lasso entstand bereits bevor Tom Howe und Marcus Mumford fertige Bilder der Serie sehen konnten. 10 Tage lang arbeiteten sie gemeinsam in Mumfords Heimstudio. Weniger wie bei einer klassischen Fernsehproduktion, sondern beinahe so, als würden sie ein Album aufnehmen. Die Musik sollte dabei Teds amerikanische Heimat mit seinem neuen Leben in England verbinden. Howe sprach von einem transatlantischen Klang, für den sich die beiden unter anderem an Creedence Clearwater Revival und den Beatles orientierten. Aus diesen ersten Ideen entwickelte Tom Howe später eigene musikalische Motive für die Figuren und die Mannschaft. Je nach Szene können sie nachdenklich und zurückhaltend, aber auch leicht schwungvoll und sportlich klingen. Diese energiegeladene Seite des Soundtracks hören wir jetzt. Hier kommt Tom Howe mit First Goal aus der dritten Staffel von Ted Lasso.

Für das Finale der dritten Staffel sollte die Serie noch ein eigens geschriebenes Lied erhalten. Dafür kamen drei Musiker zusammen, die selbst Fans der Serie sind. Ed Sheeran, der nordirische Songwriter Foy Vance und der schwedische Produzent Max Martin. Gemeinsam schrieben sie ein Lied über die Liebe zum Fußball, aber auch über die Erkenntnis, dass am Ende nicht nur das Ergebnis zählt, sondern vor allem der gemeinsam zurückgelegte Weg. Für den abschließenden Chorgesang nahm Ed Sheeran sogar das Publikum bei einem seiner Stadionkonzerte auf. So wird aus einer persönlichen Ballade allmählich ein gemeinsamer Fußballgesang. Jason Sudeikis gefiel das fertige Stück so gut, dass er eine Szene des Finales eigens darauf abstimmte. Später wurden Sheeran, Vance und Martin dafür mit einem Emmy ausgezeichnet. Zum Abschluss unseres Besuchs beim AFC Richmond, hier kommt Ed Sheeran mit A Beautiful Game aus Ted Lasso Season 3.

Eine Straße aus der Vorstadt gerissen und an einen unbekannten Ort versetzt. Für die Familie Platt beginnt in The End of Oak Street der nackte Überlebenskampf. Die Musik dazu stammt von Michael Giacchino, der familiäre Wärme mit hochkonzeptionellem Schrecken verbindet. Ganz so, wie man es von Jurassic World oder Lost von ihm kennt. Zum Abschluss unserer 12. Ausgabe von Cinematic Soundwaves hören wir nun die abschließende Suite des Albums. Vielen Dank fürs Zuhören und bis zum nächsten Mal.

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1: 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Hallo und herzlich willkommen im Kulturton, dem Kultur- und Bildungskanal auf Freirad. Mein Name ist Marion Ungeher und ich freue mich sehr, dass Sarah-Milena Rendell heute mir gegenüber sitzt. Liebe Sarah, wir wollen uns heute über etwas sprechen, wo ich mir sicher bin, dass die meisten Menschen ganz oft schon daran vorbeigegangen sind, und zwar am Sonnendeck, an der Innpromenade hinter der Universität Innsbruck, gibt so ein rotes, großes, pyramidenförmiges Ding. Und die meisten kennen sie, wie gesagt, vom Vorbeigehen, aber keiner weiß wirklich, was das damit für eine Bewandtnis hat. Aber du hast einen Film darüber gedreht. Klär uns doch bitte auf, was ist das für ein Ding und wie kann man einen ganzen Film über das machen?
2: Einen ganzen Film, also es ist eher ein kürzerer Film. Aber man könnte sicherlich einen langen Film auch darüber machen, das bezweifle ich nicht, aber wenn man die Mittel natürlich hat. Das ist ein Denkmal vom Alois Schild, das ist ein antifaschistisches Denkmal, das vor allem, also als Mahnmal gegen den industriellen Umgang mit Minderheiten hat und das vor allem dem Wolfgang Czernotter, einem ermordeten Wohnungslosen, gedenkt, eben im Sinne von dem Umgang der Entmenschlichung von Menschen, die innerhalb des Kapitalismus, innerhalb von industriellen Narrativen nicht als gleichwertige lebende Menschen und Lebewesen angesehen werden.
1: Jetzt hast du schon gesagt, dass es ist ein Gedenken für Wolfgang Czernotter. Mhm. Wer war das und warum hat er ein eigenes Denkmal bekommen? Oder Mahnmal eigentlich, muss man sagen.
2: Ein Mahnmal, ja, stimmt. Es war ein relativ junger oder ja Ende 30-jähriger wohnungsloser Mensch, der relativ stadtbekannt war und der 1994 im Februar ermordet wurde von zwei Jugendlichen. Der Fall war sehr prominent, logischerweise, weil es zum Glück nicht so viele Morde gibt in Innsbruck und da natürlich auch eine ganz große gesellschaftliche Dimension dahinter steckt, die vor allem vom SPAK, vom sozialpolitischen Arbeitskreis, sehr gut aufgearbeitet wurde und versucht wurde, ganz viel Sichtbarkeit zu schaffen, wie eben mit wohnungslosen Menschen umgegangen wird oder eben auch mit allen Menschen, die irgendwie von Armut betroffen sind, vor allem halt die ÖVP, die da sehr klar, sehr sehr hassschürend unterwegs war mit hetzerischen Aussagen gegenüber Menschen, die eben von Armut und Wohnungslosigkeit betroffen sind.
1: Also es sind ja damals so Stichworte gefallen, ich habe es in der Vorbereitung mir angeschaut, also ein ganz eigenwilliges Klima mit Begriffen, wo Sandler, Giftler, Sozialschmarotzer, also wirklich auch ein sehr unangenehmes Klima zur damaligen Zeit. Und du hast gesagt, wer waren die Täter? Die waren relativ jung zur damaligen Zeit,
2: genau,
1: oder?
2: Genau, die waren 14 und 15 und einer davon hat aber auch einen Neonazi-Hintergrund gehabt, also das ist das, was man halt öffentlich weiß. Und es war also der Peter Grüner, und Obers hat mir viel von dem Fall erzählt, also den habe ich kennengelernt bei meinem ersten Dokumentarfilm, der ein bisschen länger war, aber da habe ich ja eben Projektförderung für nur den Film gehabt und da habe ich über Wohnungslosigkeit in Innsbruck oder eigentlich Wohnen in Innsbruck versucht, ein Doku zu machen oder zumindest ein Bildnis sozusagen von dieser doch sehr komplexen und großen Thematik, nicht nur in Innsbruck, aber vor allem auch in Innsbruck. Und der Peter hat mir da im Interview gleich von diesem Fall erzählt und das habe ich total wichtig gefunden. Und
1: jetzt hast du den Peter Grüner schon ins Spiel gebracht von Dovas. Dovas ist der Durchgangsort für Arbeitslose und wohnungslose Menschen. Und der hat sich ja damals sehr intensiv auch dafür eingesetzt. Also wie, du hast eh schon gesagt, das war im Februar 94, wo eben Wolfgang Czernuter so stark verprügelt wurde von diesen beiden Jugendlichen, dass er dann wenige Tage später dann aufgrund dieser Verletzungen verstorben ist. Du hast gesagt, der Wolfgang Czernuter war auch ein Mensch, den man im Innsbrucker Stadtbild gekannt hat und der auch als sehr ruhig und eigentlich zurückgezogen beschrieben wird. Also da Aufschrei damals war anscheinend sehr groß und dem Peter Grüner war es sehr wichtig, da auch eine Erinnerung zu setzen und deswegen auch diese Metallskulptur vom Alois Schild, du hast auch erwähnt, die hat ja ursprünglich einen ganz anderen Platz bekommen. Sie sollte ja ursprünglich in die öffentliche Wahrnehmung kommen, oder?
2: Genau, also beim ersten Mal haben sie in der Maria-Theresien-Straße haben sie es genau so transportiert, dass sie sich ausgegangen ist mit den damaligen Netz, also mit den Straßenbahnen, was ja sehr spannend und nicht allzu einfach ist. Das finde ich auch immer ganz, ganz schöne Geschichte. Was ich mich sehr gefreut hätte, wenn das im Film, also es war am Anfang auch Thema, was genau kann ich da eigentlich überhaupt dokumentieren im 30-Jahre-Gedenken an Wolfgang Czernuter. Und kurz war schon meine Hoffnung da, dass sich der Ort verschiebt. Das ist nicht passiert, wie man weiß. Aber was spannend wurde, und das habe ich ganz schön gefunden, der Alois Schild ist mittlerweile auch zufrieden mit, also sagt er auch im Film, mit dem Standort, weil dadurch, dass das Sonnendeck immer bespielter ist und immer mehr irgendwie auch zum jetzt nicht unbedingt zentralen, aber schon auch zentralen Ort, auch gerade für Studierende, für junge Menschen ist und dadurch halt irgendwie sozusagen schon mehr Öffentlichkeit kriegt als anfangs befürchtet, eben irgendwie so hinter der Uni und passt schon. Es gab aber auch einen zynischeren Ort, Deiner Wassau, wo ja dann auch das ehemalige Arbeitslager war und so weiter. Also eben was ja schon einfach absolut zynisch und heftig ist, wenn man das bedenkt.
1: Absolut, weil also man muss jetzt sagen, es hat, glaube ich, ursprünglich für diesen Platz in der Maria-Theresien-Straße gleich gegenüber vom Kaufhaus Tirol, also ein sehr prominenter Platz, muss man auch sagen. Das war ja eigentlich nicht offiziell genehmigt, deswegen kam es dann eben auf den städtischen Bauhof, eben ehemaliges Arbeitslager Reichenau. Und wie du gesagt hast, das ist einfach ein historisch sehr aufgeladener Platz, wo man sich dann auch die Frage stellen muss, warum gerade dort. Und ich kann mir vorstellen, dass man dann auch als Künstler sehr froh ist, dass es dann so einen guten Platz bekommt und wo man auch immer wieder dran vorbeifährt. Es ist, wie gesagt, so eine Pyramide, wenn ich es richtig verstanden habe, und es soll so ein Zelt oder Schutzfunktion darstellen, oder?
2: Genau, also ich kann es da natürlich auf dem Bild zeigen. Es steht, also auf den Seiten steht Mama und Papa, eben auch um die Menschlichkeit klarzustellen, dann eben der Sarg. Mittlerweile ist da aber früher, also auf der Seite, war früher ein Maschinengewehr. Das ist mittlerweile mit dem Kantholz ersetzt worden. Man sieht das, wenn man an dem Denkmal vorbeigeht. Das Kantholz ist deswegen wichtig, weil er eben mit einem Kantholz erschlagen wurde. Und eben die Pyramide durch das Industrielle und der Sarg, Ich bin schlecht im Beschreiben, aber ich hoffe, ich habe die wichtigsten Infos gesagt. Sonst verweise ich da gern auf den Benedikt Kapferer, der sehr, sehr einen tollen Artikel auch geschrieben hat im Geismayer Jahrbuch.
1: Du hast erzählt, du hast ja davor einen anderen Film gemacht, Wohnen, und da bist du ja dem Peter Grüner das erste Mal begegnet. Worum ging es da? Also das heißt, du hast dich schon mal intensiver mit der Thematik beschäftigt im Vorfeld.
2: Der Titel ist sehr selbsterklärend. Ich bin da relativ simpel, eben mit Wolfgang oder Wohnen. Ich mag gern ein Worttitel. Also der Impuls, warum ich Wohnen gedreht habe, war 2016, 2017. Ist in der Uni immer mehr, wurden wohnungslose Menschen verschickt. Natürlich auch, weil es Schwierigkeiten gab, aber halt auch einfach ganz aus sozial-darwinistischen Gründen, die einfach nicht erklärbar sind und die einfach einer Universität meines Erachtens nach, was sie sein soll, nicht entsprechen sollten. Und das hat mich sehr ja, hat mich sehr bewegt, weswegen ich gesagt habe, ich möchte die Verbotspolitik oder ich möchte eigentlich mehr anschauen, warum wird mit manchen Menschen anders umgegangen, wie eben vor allem Menschen, die von Armut oder eben Wohnungslosigkeit betroffen sind. Und habe mir dann die Verbotspolitiken angeschaut, eben auch das Alkoholverbot wäre eigentlich Thema gewesen, habe ich dann rausgestrichen. Aber warum darf man in der Maria-Theresien-Straße im Schindler 5-Euro-Pfiff trinken, aber nicht wohnungslose Menschen ihr Dosenbier trinken? Ganz abgesehen davon, eben Alkoholverbot wär dann ja konsequent und vernünftige oder sensible Suchtpolitik auch anders, aber das ist wieder ein anderes Thema. Jedenfalls wollte ich mal einfach anschauen, wie eigentlich auch mit Armut umgegangen wird in der Stadt und habe dann bin ich ein bisschen hängen geblieben auf den sozialarbeiterischen Aspekten, eben von Peter, von Michael Hennermann vom Verein für Obdachlose und die Sabine Thoma vom Chill Out und Lila Wohnt oder damals noch Doris für Frauen haben wir auch interviewt, auch betroffen haben sich aber bereit erklärt zu sprechen. Genau, und da ging es im Großen und Ganzen. War das so ein Abriss, wie ist Wohnen in Innsbruck und wie ist es vor allem, wenn man prekär lebt oder eben auch nicht und die vielen Facetten von Wohnungslosigkeit, also nicht nur dieses Standardbild der wohnungslose biertrinkende Mann, sondern auch die wohnungslose Frau, die irgendwie in Beziehungen bleibt, die ihr nicht gut tun oder dann von Freundin zu Freundin ziehen muss, ja, solche Aspekte.
1: Mhm. Liebe Sarah, du bist ja Theatermacherin, oder? Und dir ist es ja wichtig, dass jetzt nicht nur das Theater auch, glaube ich, einen wichtigen Aspekt in der Gesellschaft bekommt und dass man auch Projekte findet, wo es ein bisschen um Aufrütteln geht. Ich glaube, das ist so dein Steckenpferd, oder?
2: Absolut.
1: Welche Projekte hast du außer Wohnen und prekäres Wohnen sonst noch aktuell gerade gemacht in der letzten Zeit?
2: In Erwähnung von Wolfgang ganz, ganz zentral auch, das war ja innerhalb eines Stadtpotenziale-Projekts. Ich wollte also Vergangenheit, Gegenwart und Zukunft auch irgendwie mir anschauen und habe eben Wolfgang als Erinnerungskultur, als digitale Erinnerung sozusagen, als digitales Denkmal. Als Gegenwart habe ich mit der Bianca Schatz, oder eigentlich die Bianca Schatz hat für mich, die ist eine Peer-Beraterin mittlerweile bei Lila Wohnt, selbst betroffen gewesen von Wohnungslosigkeit, habe ich eine Performance gemacht, wo sie den Text geschrieben hat. Und das haben wir am Denkmal gemacht. Das war eigentlich eines meiner wichtigsten Arbeiten für mich und das war eben Rahmen dieses Projekts und die Zukunft war eine Art Podcast-Hörspiel. Tatsächlich war das Projekt, was dann am wenigsten Beachtung bekommen hat, weil die Zukunft ist ja grundsätzlich komplex und vor allem die Zukunft, Zukunftsaussichten auf Wohnen, zumindest die Nah-Zukunftsaussichten, was Wohnen in Innsbruck betrifft, sind leider auch nicht die schönsten, utopischsten.
1: Nein, leider nicht. Um nochmal auf deinen Film Wolfgang zurückzukommen, also du hast Wohnen gedreht, du hast Wolfgang gedreht, du hast dazwischen, glaube ich, noch einen gemacht, oder?
2: Ja, ich hab tatsächlich dann mehr so kleine Dokumentarfilme noch gemacht, weil ich das irgendwie, irgendwie toll fand. Ich habe über den Kostnix, also über Umsonst-Initiativen, habe ich zusammen mit einem Filmemacher, dem Jasmin Stammbader, was gemacht. Mhm. Brennen ist auch eins meiner liebsten Projekte. Es ist mit einer meiner besten Freundinnen, die ist aus der Türkei geflohen, weil sie Erdogan kritische Sachen gemacht hat. Und wir haben zusammen ein Stück umgesetzt und jetzt das auch dokumentarisch verarbeitet, wo man verfolgte Künstlerinnen und Künstler auch genau zu Wort kommen lassen. Genau, also grundsätzlich sind mir alle sehr politischen Themen wichtig.
1: Und du hast ja, also Wolfgang und auch Wohnen, den Film davor am IFIM, also im Internationalen Filmfestival in Innsbruck vorgestellt. Mhm. Wie ist denn da die Reaktion gewesen, vor allem auf Wolfgang?
2: Tatsächlich bei Wohnen habe ich Corona gehabt. Oh no. Ja, direkt am gleichen Tag und es war dann ganz lustig. Ich kann mich noch erinnern, ich habe irgendwie so einen Fiebertraum dann gehabt, dass ich in irgendeinem anderen Planeten bin und ja, es war sehr unangenehm, aber es war trotzdem möglich, dass sie danach ein Gespräch hatten und ich habe mich natürlich nicht zuschalten können, ich war komplett im Corona-Ding drin. Aber jetzt beim Wolfgang also vor ein paar Wochen, war die Reaktion eigentlich sehr positiv. Ich habe es sehr, sehr schön gefunden, dass irgendwie auch gesagt wurde, dass der Film an sich sehr positiv ist für die Nicht-Positivität von diesem Thema oder halt auch grundsätzlich von dem Ganzen. Das war vor allem, glaube ich, auch, weil wir auch Jugendliche, also genau, der Film wollte eigentlich, eben, was kann ich da porträtieren, einfach nur ein Denkmal oder Erzählungen von einem Menschen, fand ich irgendwie schwierig. Und dann war eben der schöne Aufruf im ORF vom Alois Schild, es muss restauriert werden, und Jugendliche, also Schülerinnen und Schüler, haben sich dann dem Projekt entnommen. Aber es hat was Schönes, Symbolhaftes gehabt, dass Jugendliche das Denkmal errichten, und das war eh süß, weil das habe ich jetzt, glaube ich, nicht im Film drin gehabt. Es war in einer Version war es noch drin, wo eine Jugendliche gesagt hat, die Jugendlichen sind nicht alle so. Und das habe ich sehr schön gefunden, weil es auch irgendwie so ein gewisses, gerade in dem Alter, Verantwortung kennenlernen und auch gesellschaftspolitische Zusammenhänge kennenlernen sehr zentral für mich sind. Und das habe ich sehr schön gefunden.

0: Hallo und herzlich willkommen zurück im Kulturton, dem Kultur- und Bildungskanal auf Freirad. Mein Name ist Marion Umgeher und ich spreche heute mit Sarah Milena Rendell über ihren Film Wolfgang. Wolfgang ist ein Film, der Wolfgang Czernuta gewidmet ist. Zur Erinnerung: Wolfgang Czernuta wurde 1994 von zwei Jugendlichen erschlagen. Einfach nur, weil er wohnungslos war und vor dem Hallenbad Höttinger Au seine Nacht verbringen wollte. An Wolfgang Czernuta gedenkt ein Mahnmal an der Innpromenade, am Sonnendeck, gleich hinter der Universität Innsbruck.
1: Hast du es im Film auch erwähnt? Es war ja recht interessant, rund um dieses 30-Jahr-Jubiläum, das 2024 und ja auch rund um den Film spielt.

0: der Einsame tituliert wird. Also auch da gibt es sehr viele eigenwillige Sachen dazu, wenn man das so sehr salopp formulieren darf. Ja?
1: Absolut. Also die Katharina Walter, die auch einen sehr großen Teil dazu beigetragen hat in im Dokumentarfilm, die ja dann auch in der Denkmalausstellung zumindest einen kleinen Platz für das Denkmal und für den Wolfgang Czernota hatte und vor allem ganz wichtig auch ein Bild von ihm, das finde ich total schön und berührend auch. Also das war dann auch bei uns, also ist auch bei uns im Film am Schluss drin, weil wir einfach auch das Gesicht zeigen wollten. Und die Katharina Walter hat mir das auch immer wieder erzählt. Es hat sich dann der Fokus verschoben, genau. Also, aber es ist auf jeden Fall auch interessant. Also eben, man kann auch einen langen Film aus dem Thema machen und ich glaube, es wäre genauso auch relevant, das noch zu machen.
0: Mhm. Du hast gesagt, es gab eine Ausstellung dazu, wo auch Wolfgang Czernota und das Denkmal Thema war. Erzähl kurz, wo war die und wer hat die gemacht?
1: Das war im Zeughaus, also im Museum im Zeughaus. Da waren verschiedene Denkmäler und verschiedene Erinnerungskulturen. Die Katharina Walter hat sich da sehr intersektional auseinandergesetzt mit verschiedensten, auch unsichtbaren Personengruppen, die sonst nicht so erzählt werden. Und da war viel die Frage, wer bekommt das Denkmal, wer macht das Denkmal, wer entscheidet über Denkmäler. Und das war eine ganz, ganz schöne und berührende Ausstellung an sich. Und es gab eben auch zum Wolfgang Czernota was. Und das war dann auch Teil dessen, also da habe ich auch mit ihr dann das Interview geführt, einfach auch als Kulturvermittlerin, wie geht man mit dem Thema um und wie bringt man das auch in ins Museum im Zeughaus, das ja doch irgendwie jetzt nicht irgendwie Subkultur ist. Und das fand ich auch total spannend und sie hat sich da sehr gut eingesetzt, sie hat da im Volkskundemuseum. Also Katharina Walter ist da eine ganz tolle Ansprechpartnerin gewesen und hat dem Film auch die Tiefe geben und die Theorie geben, die er auch versucht zu verhandeln. Und die Tochter, die Antonia Walter, hat ihre vorwissenschaftliche Arbeit da geschrieben. Und das fand ich auch total schön, eben, dass eine Jugendliche darüber schreibt. Und sie hat sie hat viel darüber geredet, was es mit ihr gemacht hat. Und hat sich eben auch bereit erklärt, ein Interview zu geben, was auch sehr schön war. Also einfach die Entwicklung sozusagen, wie gehen Jugendliche mit dem Thema um, dass Jugendliche jemanden ermordet haben.
0: Wie bist du an den ersten Film, an den 20-Minuten-Film herangegangen? War das eher eine kurzfristige Aktion oder hast du wirklich längerfristig geplant und auch mehr Material gedreht?
1: Tatsächlich ein bisschen aus strategischen Gründen und halt auch aus budgetären Gründen, weil wir ja eben ein dreiteiliges Projekt waren, wo natürlich der Film das meiste Geld bekommen hat. Klar, Film ist am teuersten. Wollte ich sehr klar auch mit Fairpay arbeiten oder so Fairpay wie möglich arbeiten und habe geschaut, wie kann ich das so konkret wie möglich machen. Ich habe Dramaturgin gehabt, das habe ich sonst selten, aber das ist auch eine Filmemacherin, eine Dokumentarfilmerin, die Anna Hirschmann, die auch beim IFI dann war, bei der Premiere und die hat es sehr fantastisch gemacht. Da haben wir dann am Wochenende uns Zeit genommen, waren dann auch bei der Ausstellung, haben uns alles angeschaut und sie hat dann vor allem mir eigentlich immer wieder vor allem Fragen gestellt und was könnte man, wo könnte man klug nachfragen und dann hat sich das sehr gut ergeben mit der Schulklasse. Dann haben wir gesagt, okay, das nehmen wir an, das ist eine sehr schöne, ist eine schöne Perspektive.
0: Und ich glaube, VRP ist dir in allen Projekten wichtig. Also wo es geht, versuchst du es auch umzusetzen. Kulturbetrieb ist immer ein bisschen, gerade in der freien Szene, ist immer auch eine sehr prekäre Geschichte, oder?
1: Absolut. Also das ist, wenn ich denke, wie ich früher Projekte mit wenig Budget umgesetzt habe und jetzt schaue ich eigentlich schon. Also ich bin da dann auch irgendwie stur und mache dann ist es halt einfach, dann gibt es weniger Proben. Das ist zwar vielleicht fürs Kunstwerk an sich doof, weil es ist besser, mehr zu proben. Also nicht immer, es gibt auch zu viele Proben, aber es ist, ich möchte einfach hinter dem stehen können. Ich möchte, klar, den Stundensatz werden wir nie so haben, wie es sein soll, aber dass zumindest

0: dass man sich dahin annähern kann und dass man dahinter stehen kann und dass es auch für die Beteiligten, ich bin selbstständig, ja, aber dass man gut, halbwegs davon leben kann, wenn man halt im Kulturbereich arbeitet und das sind anstrengende Jobs, das sind fordernde Jobs, das ist, ja, auch wenn es Spaß macht, aber es sollte ja jeder Job Spaß machen von dem her.
1: Mir ist nur gerade eingefallen, in dieser Sendereihe vom Kulturton in Kooperation mit dem Stadtarchiv Stadtmuseum Innsbruck gibt es auch eine Folge, da haben wir über die Gedenkpotenziale Folge gemacht und da ging es auch über, wie sichtbar sind Mahnmale und da gab es im vergangenen Jahr ganz ein interessantes Projekt vom Islandraben, der einfach einen Stein geholt hat aus dem, Gott, wie heißt das jetzt, von der Ferrari-Wiese, glaube ich, von dem Steinbruch. Auf jeden Fall, er hat einen Stein geholt, hat ein Tragegestell konstruiert, hat diesen Stein in die Stadt getragen, hat aus dem ein temporäres Denkmal gemacht und hat nachher den Stein wieder zurückgebracht. Also auch sehr spannend, weil ich mir gedacht habe, er hat es auch wunderbar erzählt, das ist ein wunderbarer Tipp, jetzt dann, wenn diese Folge vorbei ist, nochmal in die andere Folge hineinzuhören, einfach sich auch Gedanken zu machen, was ist ein Denkmal und wie können Denkmäler aussehen und vielleicht gibt es auch andere Formen, um sich gewisse Dinge auch in Erinnerung zu behalten. Um auf Wolfgang Czernotto nochmal zurückzukommen, also Peter Grüner von Dovas war das eine, glaube ich, ist es nach wie vor noch immer ein sehr großes Anliegen, dass die Erinnerung an den Wolfgang Czernotto und an alles, was da 1994 passiert ist, aufrechtzuerhalten. Es gibt auch eine eigene Website, die ist auch www.wolfgangczernotto.at. Da kann man sehr viel nachlesen. Also man kann über die Geschichte, was dem Wolfgang passiert ist, nachlesen. Man kann auch über dieses Denkmal noch oder Mahnmal nachlesen und auch, ich glaube, diese Geschichte mit der Urne kann man dort auch nachlesen, dass eben nach 30 Jahren diese Urne, dieses Urnengrab aufgelassen wurde.
0: Und erwähnenswert finde ich ganz wichtig, dass es auch ein Lied von Wolfgang Czernotto gab oder gibt und das auch eben als digitales oder digitales als künstlerische Umsetzung vom Gedenken an ihn ist.
1: Liebe Sarah, danke für das sehr interessante Gespräch. Wir sind damit schon wieder am Ende angekommen vom Kulturton, der Kultur- und Bildungskanal von Freirad. Und am Mikrofon verabschiedet sich Marion Umgeher.

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0: 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Bei Empathy Machine hört man zwischen Gespräch und Musik eine Sendung, die Freundlichkeit, Respekt, Aufrichtigkeit und Interesse am Gegenüber in die Welt hinaussendet. 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Hör hin, bleib Mensch. Hallo und herzlich willkommen bei Empathy Machine. Wir senden wieder live aus dem Freiradstudio aus Innsbruck. Es gibt Menschen, die Begegnungen ermöglichen, Perspektiven öffnen und andere dazu inspirieren, ihre Umgebung neu zu denken. Meine heutige Gästin vereint all das. Gudrun leitet das Quartiersmanagement in der Rossau und gestaltet damit die Stadt Innsbruck aktiv mit. Was mich an ihr besonders beeindruckt, ist nicht nur, was sie tut, sondern wie sie es tut. Interessiert, offen, herzlich und ehrlich. Ihre Gedanken sind reflektiert. Ihre Haltung ist klar. Ihr geht es nicht um einzelne Projekte, sondern um das große Ganze. Darum, dass es den Menschen gut geht und Gemeinschaft entstehen kann. Gudrun hat in ihrem Leben schon vieles bewegt und mitgestaltet. Und seit unserem letzten Gespräch begleitet mich die Inspiration, die von ihr ausgeht. Die Art, wie sie ihr Leben gestaltet und dabei in sich selbst ruht. Ich freue mich sehr, dass du heute da bist, liebe Gudrun. Herzlich willkommen bei Empathy Machine.
1: Ich freue mich auch sehr.
0: Wie geht's dir? Wie war dein Tag? Du hast vorhin schon ein bisschen erzählt, langer Tag, bisschen anstrengend, aber jetzt sitzen wir da im Freiradstudio.
1: Ja, also die Arbeitstage sind meistens sehr intensiv, aber auch eben sehr abwechslungsreich. Und es ist schon anstrengend und es ist jetzt dann am Abend so, ja, noch einmal ein ganz anderes Setting damit. Ja, das ist gut, dass wir jetzt noch ein bisschen Zeit gehabt haben vorher und dass ich mich so einstimmen konnte.
0: Fein. Gut, und magst du ein bisschen von dir erzählen? Wer bist du und was ist dir wichtig?
1: Ja, du hast schon sehr nette Sachen über mich gesagt. Ich arbeite derzeit im Quartiersmanagement Rossau, darf dieses Projekt seit 2 Jahren aufbauen in der Leitung vom Quartiersmanagement. Und damit Wirtschaftsgebietsentwicklung in Innsbruck da machen. Die Rossau ist ja das größte Wirtschaftsgebiet Westösterreichs und natürlich auch das größte da in Innsbruck. Und ist ein sehr in die Jahre gekommenes Gebiet, um das man sich längere Zeit eigentlich nicht gekümmert hat. Und jetzt ist es meine Aufgabe, natürlich mit vielen anderen Menschen gemeinsam das Gebiet in die Zukunft zu begleiten und zu verändern und zu schauen, wie kann man in so einem Gebiet, das so lang gewachsen ist, vorankommen. Das heißt, ich arbeite moderierend zwischen verschiedensten Menschen und zwischen verschiedensten Interessen und Themen, die Leute beschäftigen. Und das ist auch das, was ich sehr gerne mag.
0: Also Menschen zusammenbringen, meinst du?
1: Ja, Menschen zusammenbringen. Mir ist Kooperation sehr wichtig und wie kann man erreichen, dass es wirkliche Gespräche, wirklichen Dialog, wirkliches Zusammenwirken, wie kann man das ermöglichen? Das ist so eine Frage, die mich immer beschäftigt in allem, was ich tue. Und ich mag aber auch die Reibung. Das ist auch ganz wichtig für mich. Also ich finde, damit in der Welt was weitergeht, muss man auch bereit sein, Reibung auszuhalten, mit Reibung umzugehen und eine Kompetenz entwickeln, wie man das auf eine gute Art und Weise tun kann. Und auch das darf ich im Alltag sehr viel üben.
0: Ja, ist auch ein Lernprozess, genau. Für einen selber. Ja.
1: Und ja, wie du gesagt hast, ich bin schon schon relativ lang auf dieser Welt und auch länger im Berufsleben und habe schon sehr viele verschiedene Dinge gemacht. Das eine oder andere werden wir später noch zu sprechen kommen, denke ich.
0: Ja.
1: Aber eben genau diese Sachen, Respekt voreinander, Dialog, Begegnung, wirkliche Begegnung, auch die Dinge, die du eben für deine Radiosendung dir da als Themenfokus ausgesucht hast, die sind mir sehr wichtig.
0: Deswegen bist du die ideale Gästin heute bei mir bei Empathy Machine und ich freue mich so, dass du da bist. Schön. Ich würde sagen, wir machen eine erste Musikpause, weil Musik tut ja immer gut. Und ich habe mitgebracht für euch von Janka, Mein Kopf will frei sein. Und danach spielen wir noch von Sam Fender und Olivia Dean, Rain Me In.

0: Willkommen zurück bei Empathy Machine. Wir senden live aus dem Freiradstudio. Ich bin Verena und bei mir ist Gudrun. Bei unserem letzten Gespräch, liebe Gudrun, habe ich eine Gemeinsamkeit von uns entdeckt. Und zwar ist es die, Gemeinsamkeit, so muss ich sagen, habe ich entdeckt zwischen uns. Und das ist das gemeinnützige Engagement. Wir sind beide da recht aktiv und du hast auch in der Vergangenheit sehr viele coole Projekte und Aktionen betreut. Und warst auch sehr engagiert. Allerdings meintest du ja zu mir in unserem Gespräch, du möchtest lieber über das Heute sprechen. Und das machen wir jetzt einfach mal. Du bist ja eben Quartiersmanagerin in der Rossau Innsbruck. Was macht man denn als Quartiersmanagerin so?
1: Quartiersmanagement bedeutet für mich eigentlich der Entwicklung von einem Quartier dienlich sein. Das heißt, meine Rolle ist insbesondere die zwischen den Bedürfnissen, Problemen, Entwicklungsherausforderungen, die es in dem Gebiet gibt, und den wichtigen Personen, die da eine gewichtige Rolle spielen, damit da was passieren kann, zu vermitteln, zu schauen, dass der Fokus auf bestimmten Themen drauf bleibt, dass die Menschen miteinander im Gespräch sind, dass Sachen eingehalten werden, die man ausgemacht hat, aber auch Wissenstransfer ins Gebiet rein, Veranstaltungsformate finden, die der Vernetzung dienen, die dazu dienen, dass man sich mit bestimmten Themen auseinandersetzt. Der Arbeit zugrunde liegt jetzt in meinem Fall, dem Quartiersmanagement Rossau, ein 2-jähriger Beteiligungsprozess, der hat geheißen Standortoffensive Rossau, wo man eben schon in einem Prozess mit den Stakeholdern erarbeitet hat, wie kann denn das Gebiet, also was sind denn die Themen, in denen sich das Gebiet entwickeln soll. Also immer mit dem Fokus auf Zukunftsfähigkeit. Und da sind natürlich ganz viele Themen dabei, die ja heute einfach wirklich herausfordernd sind. Also Klimawandel, Anpassung, Mobilitätswende, Energiewende, aber auch ganz stark Attraktivierung vom Gebiet. Die Rossau ist jetzt mal so auf den ersten Blick sehr grau und nicht besonders ein schöner Platz, um dort zu sein. Es gibt auch dort schöne Plätze. Ich habe schon sehr viele entdeckt und habe jetzt mittlerweile auch so eine große Liebe zu dem Gebiet entwickelt. Aber im Ersten ist es nicht wirklich einladend an vielen Stellen. Auch um das geht es also, dass eben Menschen, die dort arbeiten, sich dort wohlfühlen können. Es ist sehr heiß dort, also gerade in so einem Sommer wie diesem spürt man das extrem, dass es einfach ganz wenig Grün gibt. Es ist zum Glück der Inn in der Nähe und es gibt ein paar kühle Orte wie den Baggersee. Aber im Gebiet selber ist es hoch versiegelt. Also es sind schon sehr große Herausforderungen da. Es geht aber schon auch darum, ich meine, so ein Wirtschaftsgebiet schafft ja schon auch viel Nutzen. Also es schafft Arbeitsplätze, es gibt aber natürlich auch viel Geld, das in die öffentlichen Kassen fließt aus dem Gebiet. Und es ist ein hohes Interesse auch da, auch seitens der Politik, dass das Gebiet sich gut entwickeln kann und Firmen dort gerne sind. Es gibt theoretisch die Möglichkeit, dass noch mehr Firmen dorthin kommen. Es gibt ein hohes Nachverdichtungspotenzial, das aber auch nicht ganz einfach zu erschließen ist, weil im Moment ist dort so niedere Hallenarchitektur sehr stark vertreten. Und wie kann man denn auf sowas draufbauen? Also diese ganzen Fragen, wie kommt man weiter, das ist das, was mich so alltäglich beschäftigt.
0: Das klingt nach sehr vielen Themen, die du da, einfach auf deinem Tisch, die auf deinem Tisch landen, die du betreust. Und vor allem kommen auch viele verschiedene Menschen zusammen. Also einen Dialog zwischen all diesen Parteien zu kuratieren, stelle ich mir zuweilen recht schwierig und herausfordernd manchmal vor. Wie kann denn sowas gelingen, dass man alle auf einen Nenner bringt oder alle an einen Tisch bringt? Wie baut man denn Brücken zwischen diesen ganzen Parteien?
1: Da geht es immer um dasselbe, wenn man das tun will. Fast egal, in welchem Umfeld man sich bewegt, es geht immer um Beziehung und Vertrauen. Das ist einfach eine ganz gute Grundlage dafür, dass was passieren kann. Und Auf dem Aufbauend lassen sich natürlich auch Prozesse besser gestalten. Das, was im ersten meine Aufgabe war, ist einmal wirklich die Akteure kennenzulernen und die verschiedenen Ebenen, auf denen wir da unterwegs sind, zu verstehen. Wie ticken bestimmte Leute, aber auch Systeme sozusagen? Und wie kann man da am besten mit diesen Akteurinnen eben arbeiten, sodass sie sich bewegen oder miteinander sprechen oder dass es einfach eine konstruktive Atmosphäre gibt für bestimmte Fragen? Und ja, das ist nicht leicht. Wir probieren da auch viel aus. Also das ist auch experimentell in gewisser Weise. Aber auch da, es klingt im Zusammenhang mit Wirtschaft eigentlich, denken viele Menschen vielleicht nicht aufs Erste an das, aber auch da geht es viel darum, sich reinzufühlen in das, was kann denn funktionieren, wenn man weiß, wie Verwaltung funktioniert, was da für Logiken sind, wenn man sieht, wie Politik einfach agiert, agieren muss, agieren will. Und wie dann eben auch die Unternehmen dort, mit was die zu kämpfen haben. Und da muss man sich halt überlegen, wie kann ich die alle am besten abholen?
0: Vertrauen ist wichtig, sagst du. Für sowas ist es dann auch, muss man auch besonders irgendwie empathisch sein, sich in andere hineinzuversetzen, hineinzudenken, wenn man so ein Quartiersmanagement leitet wie du?
1: Also eine Sache, die ich gelernt habe insgesamt, ist, man soll nach Möglichkeit nicht unbedingt was zwingen wollen. Mhm. Also wenn die Konzepte, die man sich macht, die Programme, die man sich vornimmt, zu starr sind, dann ist aus meiner Sicht die Wahrscheinlichkeit, dass man scheitert, viel, viel höher. Also wenn man immer ein bisschen offen ist für das, was passiert, was zeigt sich denn? Also ich glaube, dass es ganz wichtig ist, eben in meiner Arbeit auch wirklich immer offen zu bleiben für einen Moment und auf den Moment zu reagieren und da beweglich zu sein und zu sagen, okay. Und vor allem, wie ich es eingangs schon gesagt habe, auch nicht Angst zu haben, wenn es einmal sich reibt.
0: Ja.
1: Einfach zu sagen, hey, das ist jetzt passiert oder das finde ich jetzt schwierig. Das kann man auch durchaus einmal ansprechen. Ich glaube, für das muss man auch sehr offen sein. Und ich glaube, in so professionellen Kontexten ist es oft so, dass man so das Gefühl hat, man muss immer so ganz, ganz glatt und ganz kompetent und ganz sicher und ganz zielgerichtet sein. Und meine Erfahrung ist die, natürlich muss man von der Sache was verstehen, man muss kompetent sein. Aber es ist oft gut, wenn man auch das, was brüchig, wackelig, unsicher ist, wenn man dem auch Raum gibt. Weil dadurch entsteht mehr Luft und mehr Bewegung, als wenn man das nicht macht.
0: Ja, und also Reibung tut manchmal auch einfach gut, um diese ganzen vielleicht negativen Gefühle einmal loszuwerden. Einfach dem Platz zu geben, Raum zu geben, dass das auch ausgesprochen werden darf, was jetzt nicht funktioniert hat oder was ungut war für einen im Gespräch oder im Miteinander.
1: Ich vermisse das in unserer Gesellschaft insgesamt so die Kompetenz, Reibung irgendwie gut zu nehmen, sozusagen. Also ich habe immer so das sehr oft den Eindruck, dass Menschen die Reibung spüren für sich und da unzufrieden sind mit einer Situation, sich so aufmunitionieren müssen und dann sich mit irrsinnigem Kampfgeist dann da in die Situation wieder reinstarten. Und ich glaube, das ist ganz wichtig, auch demokratiepolitisch und für die Weiterentwicklung der Welt und der Gesellschaft, dass es extrem wichtig ist, unterschiedliche Sichtweisen und unterschiedliche Perspektiven und Herangehensweisen einfach anzunehmen und aus dem heraus möglichst Verständnis herzustellen, aber auch gewisse Dinge nebeneinander stehen zu lassen und eben einen Kompromiss zu finden. Das ist ja eigentlich das Wesen der Demokratie.
0: Ja.
1: Und es ist schon eine gute Idee, das mit dem Kompromiss aus meiner Sicht.
0: Ja, besser wäre, einen Konsens zu finden, oder? Wo beide in dem Gespräch das für gut empfinden, was man machen möchte.
1: Ja, ich glaube, der Konsens ist ja sehr hohes Ideal. Also es gibt einfach sehr unterschiedliche Interessen, sehr unterschiedliche Hintergründe. Eben gerade in so einem Multi-Stakeholder-Setting wie bei mir, da ist der Konsens, ja, gibt es auch. Aber ich finde den Kompromiss auch gut. Es muss ja nicht immer für alle alles genau passen, sondern es kann einfach auch sein, dass man sich entscheidet, ja, okay, das kann ich mittragen, das finde ich gut, das bringt uns weiter, auch wenn es jetzt nicht genau meines ist. Und das muss ich auch sagen, ich habe in diesem Job befürchtet, dass es so sein wird, dass ich sehr viel damit konfrontiert bin, dass meine Gegenüber, also gerade Unternehmer, nur ihre Eigeninteressen verfolgen.
0: Ja.
1: Und da bin ich extrem positiv überrascht, wie sehr das auch so ist, dass auch in diesem Umfeld die Leute sich gern auf mehr einlassen, also auf eine höhere Verantwortung, auf ein weiteres Denken, auf ein Wir.
0: Ja, und durch das große Ganze im Blick haben.
1: Genau, also dass das Wir dann einfach stark im Vordergrund rückt. Natürlich gibt es überall Menschen, die sind egomanisch und die wollen halt ihrs. Aber dieses Wir ist schon sehr interessant für die Menschen.
0: Ja.
1: Also eigentlich macht ein gutes Wir-Gefühl schon glücklich.
0: Ja, das ist schön. Gab es einmal einen Moment, wo Empathie einen Unterschied gemacht hat in deiner Arbeit?
1: Ja, ständig. Also dieses Menschen, also ich mag Menschen. Das ist einmal so eine Grundsache, die mich befähigt für auch diesen Job.
0: Eine sehr tolle Eigenschaft.
1: Und dieses Menschen mögen beinhaltet auch, dass ich jetzt nicht sehr schnell in so ein Urteil oder so ein abschließendes Urteil gehe, wo ich sage, na, diese Person, sondern ich kann da relativ mit Interesse einfach beobachten, wie jemand an Dinge herangeht, wie sich jemand verhaltet in einer Situation. Und das ist ja auch ein Teil von Empathie, dass man so ein ehrliches Interesse hat.
0: Ja.
1: Und das ermöglicht mir dann oft da so unkonventionelle Dinge in Erwägung zu ziehen und sehr persönlich zu reagieren oder einfach nicht das abzubrechen in irgendeiner Form, sondern aufzugreifen und positiv weiterzugehen. Auch wenn das mir manchmal fremd ist, mit dem ich da zu tun habe. So. Das finde ich extrem schön, wenn mir das gelingt.
0: Ja.
1: Und an dem arbeite ich auch.
0: Aber ich glaube, das liegt auch daran, Gudrun, weil du selbst auch einfach ein sehr offener und neugieriger Mensch bist. Ich glaube, du lässt ja sehr gerne eben vom Gegenteil überzeugen oder du lässt ja gerne positiv eben überraschen. Und wenn du deine Grundhaltung einfach schon so ist, dass du auf Menschen zugehst, dann gelingt dir das eben auch, gerade eben vielleicht, wenn Reibung entsteht oder Konflikt herrscht oder wenn es gerade irgendwie nicht gut läuft in dem Projekt.
1: Vom Gegenteil überzeugen lasse ich mich nicht sehr gern.
0: Nicht, okay.
1: Also ich bin durchaus eine Kämpferin auch.
0: Ja.
1: Also das heißt jetzt, das, was ich jetzt erzähle, heißt ganz und gar nicht, dass ich immer nachgebe. Ich kann auch sehr konsequent an Themen dranbleiben und auch an Dingen, die mir wichtig sind.
0: Ja.
1: Aber halt im Dialog, auch mit ganz anderen Sichtweisen.
0: Gab es je Momente, bei denen es dir schwer fiel, empathisch zu sein?
1: Ja, natürlich. Also für mich gibt es auch immer und auch in meinem Job gibt es durchaus rote Linien. Also wenn Menschen jetzt zum Beispiel offen sexistisch sind, da gibt es dann schon einfach die Grenze, wo ich einfach sage, na, da gibt es ein klares Nein.
0: Ja.
1: Oder rassistisch, genauso. Das finde ich auch sehr wichtig.
0: Ja, also, seinen Werten treu zu bleiben.
1: Ja, und einfach auch zu wissen, gewisse Dinge, die akzeptiere ich nicht. Die kann ich einfach nicht verarbeiten in irgendeinem positiven Sinn. Da muss ich mich abgrenzen, da will ich mich abgrenzen. Also das ist mir schon auch wichtig.
0: Ja, und ich glaube, das braucht es auch, weil es auch für deine eigene Energie wichtig ist.
1: Ja, und weil ich schon auch glaube, also wenn wir jetzt nochmal auf die Demokratie zurückkommen, das große Thema, was ich jetzt schon einmal angeschnitten habe, Im Kompromiss ist es aber schon wichtig, dass es auch rote Linien gibt. Also zum Beispiel Freiheit heißt aus meiner Sicht nicht, dass man tun kann, was man will, was man persönlich, individuell will, sondern Freiheit braucht auch Regeln.
0: Mhm.
1: Und das ja, so kann man gut umlegen auf andere Themen.
0: Ich würde sagen, wir machen einmal eine kurze Musikpause. Wir spielen wieder einen Song für euch und zwar ist es dieses Mal 2+1 oder 2+1 von Lance Ferguson featuring Kylie Aldist.

0: 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Hello von Empathy Machine, ihr hört Verena und Gudrun. Wir senden live aus dem Freiradstudio. Wir haben uns vorher schon darüber unterhalten, wie man im Job Brücken baut, wie man Kommunikation, Unterhaltung, Austausch aufrechterhält. Und Gudrun hat uns ein bisschen über ihren Alltag als Quartiersmanagerin erzählt. Als wir uns das letzte Mal getroffen haben, Gudrun, hast du mir erzählt, dass dich ein bestimmtes Zitat schon länger in deinem Leben begleitet. Das Zitat ist vom deutschen Philosophen und Kritiker Walter Benjamin. Ich habe es extra rausgesucht. Magst du es kurz wiedergeben? Kannst du erinnern, welches Zitat?
1: Ja, klar. To live is to leave trace.
0: Was verbindest du damit?
1: Die Spur verlassen, immer wieder bereit zu sein, die Spur zu verlassen, das hat mich schon als sehr junge Frau sehr angesprochen. Und es hat mich seither immer begleitet, weil diese Bereitschaft eben, die Spur zu verlassen, das bedeutet ja auch, dass man die eigene Position, das eigene Handeln, das eigene Denken immer wieder in Frage stellt, offen ist dafür, dass man woanders hinkommt, als man geglaubt hat, und so eine Haltung finde ich für mich gut und finde ich für die Welt auch gut.
0: Auch so ein bisschen aus der eigenen Komfortzone sich herauszutrauen, oder?
1: Genau, die Spur verlassen heißt ja immer, dass man in was reingeht, das am fremd ist und sich mit dem Fremden ein Stück weit anzufreunden, ist nicht einfach. Und das sieht man ja auch, dass es ein großes Wohlfühlen, und das kenne ich auch, ich kenne ein großes Wohlfühlen in meiner eigenen Bubble. Das ist schon auch toll, wenn man weiß, da ist man sicher, da hat man Menschen, die einen verstehen, da hat man ein bisschen ein ähnliches Mindset und kann einfach über Dinge ähnlich sprechen, kann auf was Ähnliches zurückgreifen. Aber ich finde es schon auch extrem wichtig, das immer wieder loszulassen und zu sagen, ich schaue mir jetzt ganz was anderes an, ich beschäftige mich mit dem, ich gehe auf das aber offen zu. Genau, das gefällt mir.
0: Ich glaube auch, dass es für die persönliche Weiterentwicklung meistens einem mehr bringt, wenn man eben manchmal diese Komfortzone verlässt. Auch wenn es schwer fällt, mutig zu sein.
1: Ja, es ist gar nicht, glaube ich, gar nicht immer nur Mut, es ist auch bequemer. Ja, sicher, es ist auch oft angstbesetzt, das stimmt schon. Also das, was wir jetzt gerade erleben, dass sich Menschen eben so ganz stark in bestimmte Bubbles zurückziehen und in bestimmte Erzählungen und Logiken, wie man über Dinge spricht, das ist schon meiner Meinung nach eine ganz starke Reaktion auf eine sehr krisengeschüttelte Welt und auf eine sehr große Unsicherheit im alltäglichen Leben. Und ich glaube aber, der Weg raus aus dieser Unsicherheit oder der Weg rein in eine gute Gestaltung der Zukunft führt nur über das, dass man sich traut, auch immer wieder die Spur zu verlassen.
0: Das war sehr schön, was du gerade gesagt hast, und deswegen machen wir jetzt mal eine kurze Musikpause, um das ein bisschen nachwirken zu lassen. Und zwar habe ich mitgebracht einen saudi-arabischen Sänger, Hajjaj. Ich hoffe, ich habe den jetzt richtig ausgesprochen, den Namen. Er singt über High No More.

0: Das war High No More. Von den Pfaden, die man ab und zu mal verlassen sollte, springen wir jetzt in die schnelle Fragerunde, liebe Gudrun. Ich habe Fragen mitgebracht, wo du einfach ganz frei raus nach dem Bauchgefühl entscheidest, was dir eher liegt. Bist du bereit?
1: Ja.
0: Komm gerne ein bisschen näher noch ans Mikrofon, dann hören wir dich noch besser. Los geht's. Lieber Komplimente verteilen oder erhalten?
1: Erhalten.
0: Kopfmensch oder Herzmensch?
1: Beides.
0: Smalltalk oder Deep Talk?
1: Deep Talk, eindeutig.
0: Gefühle zeigen oder lieber für sich behalten?
1: Gefühle zeigen.
0: Empathisch geboren oder erlernt?
1: Empathisch geboren.
0: Zu sensibel oder genau richtig?
1: Genau richtig.
0: Privater Struggle im Gruppenchat oder lieber im Einzelchat?
1: Gar nicht im Chat.
0: Mitfühlen macht stark oder verletzlich? Also ist es eine Superpower oder eine Overthinking-Falle?
1: Macht stark.
0: Das war's schon mit der schnellen Fragerunde. Wunderbar. Nun, Gudrun, wir haben uns ausgetauscht über Zitate, die uns beschäftigen, wie man Brücken baut. Jetzt wollte ich noch mal ein bisschen eingehen drauf, wie geht man denn mit Gefühlen von anderen Menschen um?
1: Naja, idealerweise anerkennend. Also Raum geben von Gefühlen. Also bei der schnellen Fragerunde kann man ja nichts dazwischen antworten, aber es sind auch da oft werden es Antworten dazwischen.
0: Die das noch besser erklären, aber das können wir ja noch holen jetzt.
1: Ja, gut eben, weil das Mitfühlen oder das auf was eingehen, das ist für mich eine ganz wichtige Kraft. Aber natürlich kann es auch kippen. Also das kann auch zur Schwäche werden. Und das richtige Maß in dem, also wie viel man bei sich bleibt und auf Menschen zugeht und ihnen Raum gibt, aber dann auch Grenzen zieht, ich glaube, das ist ja ganz ein wesentliches Merkmal von Empathie, über das wir jetzt ja gerade eigentlich im Kern immer irgendwie reden, dass man das erwischt. Und wenn man es nicht erwischt, auch damit einen Umgang hat. Weil natürlich erwischt man das nicht immer. Also man wird auch immer im Leben Menschen einmal kränken, vor den Kopf stoßen, nicht anerkennen, man ist im Stress, man ist in einem anderen Modus. Also da gibt es ja ganz viele Gründe, warum man das nicht hinkriegt. Und dann ist es halt auch wichtig, mit dem wieder was zu machen. Aber das sind sehr hohe Ansprüche. Also ich glaube, da muss man echt auch schauen, dass man sich nicht zu sehr, das wäre dann ja wieder Kopf total, wenn man alles immer richtig machen will. Das kenne ich schon auch, das liegt mir auch ganz gut, dass ich alles immer gern richtig machen würde. Aber das ist auch eine der großen Übungen, halt zu sagen, okay, das war jetzt vielleicht ein Stück daneben.
0: Ich finde es immer es ist für mich persönlich immer ein Balanceakt, weil ich mehr dazu tendiere, Kopfmensch zu sein. Und mir es manchmal sehr schwer fällt, nach dem Bauch zu entscheiden. Und einfach diese Balance zu erlernen, ist halt auch Menschsein. Und man fällt halt eben mal voll auf den Kopf oder macht es mal nicht so gut. Ist ja logisch, wir sind ja auch Menschen. Man kann nicht alles können und man muss halt auch eben Erfahrung sammeln, um das Gespür fürs Miteinander zu finden.
1: Genau, und ich finde es sehr schwierig, wenn Menschen eben meinen, dass sie alles schon wissen. Also Menschen, die sich ganz schwer tun, in eine zuhörende Haltung zu gehen, die finde ich sehr herausfordernd.
0: Wie hört man denn gut einander zu?
1: Zuhören funktioniert nur dann, aus meiner Sicht, wenn man wirklich das Interesse auch hat. Also zuhören, einfach nur jemanden ausreden lassen, ist noch kein Zuhören. Also zuhören heißt Interesse und auch ein Stück weit sich darauf einlassen, wo kommt denn die Person jetzt her? auch Kompetenz anzuerkennen. Also das ist für mich so schwierig, dass ich oft so das Gefühl habe, Menschen auch gerade in Führungspositionen haben das oft so diese Sichtweise, sie müssen schon alles wissen. Sie müssen immer sagen können, ja oder nein oder so geht's oder so geht's nicht. Auch in der Politik gibt es dieses Phänomen sehr häufig. Und da würde ich mir sehr oft viel mehr Demut wünschen und eben dieses anerkennende Zuhören.
0: Aktiv zuhören.
1: Ja.
0: Also nicht nur das Interesse zeigen, dass mich das auch interessiert, was sagt jetzt mein Gegenüber, sondern auch aktiv das aufzunehmen, um auch einfach anknüpfen zu können.
1: Ja. Das ist ja auch der Unterschied zwischen Dialog und Diskussion, dass man nicht nur Argumente aufeinander loslässt sozusagen, ja, sondern wirklich auch zuhört mit so einer vieldimensionalen Art zu hören. Das ist ja nicht nur das akustische Signal.
0: Das stimmt, ja. Auch die Körpersprache sagt sehr viel aus. Und mir fällt es auch immer leichter, eben ein Gegenüber zu haben, so einfach um das Ganze vom Menschen wahrnehmen zu können. Wie geht's dem jetzt? Was erzählt mir die Person gerade? Nicht nur das Hören ist wichtig.
1: Genau.
0: Wie begegnest du denn Menschen? Wie gehst du auf sie zu? Was ist so die grundsätzliche Haltung?
1: Ich kann das jetzt nicht so mit einem Satz beantworten, aber eine Sache ist sicher die,

0: weil ich schon auch interessant finde, dass man doch sehr viel über Person erfahrt, über das hinaus, was sie jetzt ausspricht, wenn man sich wirklich mit der Person beschäftigt und auf eine Person einlässt.
1: Und vor allem auch das Einlassen aufeinander ist ja auch ein wesentlicher Aspekt dabei.
0: Ja, genau. Also wie gesagt, zuhörende Haltung heißt für mich eben wirklich die Person auch wahrnehmen und nicht nur über das Hören, sondern auch über andere
1: und sich selbst aber
0: Kanäle.
1: Auch zu öffnen. Also das hast du jetzt auch eher angesprochen und das finde ich sehr schön auch, weil ich kann natürlich sehr aktiv zuhören oder halt mitfühlend agieren, aber ich muss mich selber schon auch ein bisschen zeigen, damit da eine Brücke zwischeneinander entsteht, dass der Dialog entstehen kann.
0: Ja.
1: Gut, liebe Gudrun, es ist so, wir sind ja wieder fast am Ende unserer gemeinsamen Stunde angelangt. Es ist wieder mal sehr schnell vergangen. Hat es dir gefallen bei Empathy Machine?
0: Ja, ist ein sehr schönes Format, finde ich.
1: Schön, dass du da warst, liebe Gudrun. Es hat mir sehr gefallen, mich mit dir zu unterhalten. Es hat mich sehr gefreut. Vielen, vielen Dank, dass du da warst.
0: Danke dir für die Einladung.
1: Das war es auch schon wieder mit Empathy Machine auf Freies Radio Innsbruck Freirad. Es verabschieden sich Verena und Gudrun von euch. Danke auch an ihr lieben ZuhörerInnen, fürs Einschalten. Empathy Machine gibt es nur hier bei Freirad und das jeden ersten Dienstag des Monats von 19 bis 20 Uhr. Das nächste Mal also auch gerne wieder einschalten, das wäre dann der 6. Oktober. Und wenn ihr auch mal ins Radio wollt und euch mit mir in meiner Radiosendung Empathy Machine unterhalten möchtet, dann meldet euch doch einfach unter www.freirad.at, schaut einfach da vorbei oder meldet euch direkt per E-Mail unter programm@freirad.at. Ich freue mich über eure E-Mails. 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Jetzt gibt's nochmal Musik für euch. Die Gudrun hat sich gewünscht, besonders viele weibliche Künstlerinnen zu hören. Und das habe ich versucht noch einzubauen. Deswegen gibt's als nächsten Song Look Up von Joy Oladokun. Seid gut zueinander und bis zum nächsten Mal bei Empathy Machine. Hör hin, bleib Mensch.

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0: 600 Young Grandpa.
1: Ah.
0: Ja.
1: Kesselshit.
0: Ja, genau.
1: Von Seiten der Gemeinde.
0: Ja, ich kenn schon. Kessel,
1: Birm in der Kroch.
0: Ja, ja, ja, ja, ja.
1: Klaus Run.
0: Ja, wo der
1: Josef.
0: Ja.